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3: Vom 16. bis zum 20. September findet von 11 bis 17 Uhr im Steinzeitpark Albersdorf die Dithmarscher Grabungen statt. Ein Rechercheteam geht der Frage nach, wer die Menschen, die über die Jahrhunderte nach Dithmarschen kamen, waren und fördert dabei Erstaunliches zutage. Von steinzeitlichen HandwerkerInnen bis zu heutigen Biografien. Eine Anmeldung ist nicht notwendig und alle Interessierten sind willkommen. Am Dienstag, den 1. September, findet im Speicherhusum eine offene Bühne statt. Musikbegeisterte aller Stilrichtungen treffen sich ab 20 Uhr. Wenn man sich als Musiker unter offenebühnespeicher@gmail.de anmeldet, hat man Vorrang. Der Eintritt ist sowohl für Musiker als auch für Gäste frei. Am Samstag, den 5. September, findet von 17 bis 20 Uhr die Ladies- und Babybörse in der Waldorfschule Wörden statt. Hier wird es eine große Auswahl an gut erhaltener Kinder- und Jugendkleidung sowie Damen- und auch zum ersten Mal Herrenkleidung geben. Aber das ist nicht alles, denn hier werden auch Schuhe, Handtaschen und vielerlei Accessoires angeboten und noch viel mehr. Der Einlass für Schwangere beginnt bereits um 16.30 Uhr. Mit dem Erlös unterstützt der Förderverein Projekte und Anschaffungen für die Kinder des evangelischen Kindergartens Klein Nikolai in Wörden.

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3: Bis zum 18. Februar findet jeden Freitag um 17 Uhr die öffentliche Feierabendführung Noah. Theaterfiguren erzählen von Hoffnung statt. Das Poppenspielermuseum im Schloss von Husum zeigt in seiner neuen Ausstellung Figuren unterschiedlichster Art zur biblischen Noah-Geschichte. Neben der als Schattentheater aufgebauten Arche findet man hier auch verschiedene thematisch ergänzende Exponate von Richard Heitzmann und Otto Backmann. Anmelden kann man sich vorher telefonisch bei 04841 2545 oder per E-Mail unter kasse@museumsverbund-nordfriesland.de. Der Zugang zur Führung ist im Eintritt inbegriffen. Am Samstag, den 5. September, feiert das Erlebnishus in St. Peter-Ording einen weiteren Jahrestag seiner Eröffnung. Von 12 bis 18 Uhr verwandelt sich das Erlebnishus am Ende der Erlebnispromenade in eine fröhliche Abenteuerwelt. Zu den hier angebotenen großen Spielattraktionen gehören unter anderem der Waterwalk, Bullriding, verschiedene Hüpfburgen und ein mobiler Hochseilgarten. Diese und viele weitere kostenlose Mitmachangebote versprechen jede Menge Spaß und Action. Die Teilnahme ist mit Gästekarte kostenfrei. Weitere Informationen findet ihr unter www.sankt-peter-ording.de.
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3: Am Samstag, den 5. September, findet im Speicherhusum um 20 Uhr das Konzert Saint City Orchestra – This Ain't Quiet Tour 2026 statt. Laut, direkt, ungefiltert. Wenn Saint City Orchestra auf Tour gehen, verwandelt sich jeder Club in einen vibrierenden, verschwitzten Raum voller Energie. Der Eintritt kostet 24 Euro im Vorverkauf zuzüglich Gebühren und 30 Euro im Abendverkauf. Am Montag, den 28.09. hält Doktor der Philosophie Heiko Liepert vom Philosophischen Seminar um 19 Uhr im Forum des Schulzentrums Westerland seinen Vortrag Toleranz und Identität über wechselseitiges Verstehen und Aushalten. Weitere Informationen findet ihr unter www.schuck.uni-kiel.de. Am Freitag, den 25. September, findet um 18 Uhr im Bürgerhaus von Heide das Frauenfest Mutig, Stark, Selbstbewusst statt. Ein Abend voller Kreativität, Austausch und Ermutigung erwartet dich. Unter anderem gehören dazu Malaktionen mit den KünstlerInnen Ina Berg und Birgitta Jasper und leckeres Fingerfood. Eine Anmeldung ist erforderlich und die Plätze sind begrenzt. Anmelden kann man sich bei monika.schmudde@kirche-dithmarschen.de oder unter 0170 55 43 00.

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2: Der Sommer 2026 gehört einer Frau mit dem S auf der Brust. Regisseur Craig Gillespie schickt mit Supergirl die wohl coolste Heldin des DC-Universums ins Rennen und setzt dabei in der Hauptrolle auf Millie Alcock, eine der spannendsten Nachwuchsschauspielerinnen. Herausgekommen ist ein visuell opulentes Science-Fiction-Abenteuer mit starken Action-Sequenzen, emotionalem Kern und der typischen DC-Wucht für die große Leinwand. Im Mittelpunkt steht Supermans Cousine, die sich einer persönlichen Herausforderung stellen muss, die sie weit über die Grenzen ihrer eigenen Welt hinausführt. Mein Kollege Matthias Pillasch verrät uns etwas mehr über Supergirl.
3: Kara ist die letzte Überlebende vom Planeten Krypton, abgesehen von ihrem Cousin Superman.
4: Wie war es, alles an einem Tag zu verlieren?
5: Krypton ist nicht an einem Tag gestorben. So gnädig sind die Götter nicht.
3: Während Superman behütet bei einer Familie aufwuchs, kämpfte sie sich durch die Trümmer Kryptons.
5: Ganz ehrlich, ich dachte, wir hatten Glück. Aber jedes Glück geht wahrscheinlich irgendwann zu Ende.
3: Kara weiß längst, dass sie anders ist als ihr Cousin. Sie sieht die Realität nicht durch eine Brille der Hoffnung.
5: Das ist das Ding. Mein Cousin und ich haben sehr verschiedene Ansichten darüber, was es heißt, ein Held zu sein. Er sieht in jedem das Gute. Ich sehe die Wahrheit.
3: Und die Wahrheit zwingt sie zum Handeln.
6: Die Briganten brachten Verwüstung. In jeden Winkel des Universums. Wir verteidigen unsere Galaxie.
3: Eines Tages wird Karas Hund Krypto von einem Giftpfeil der Briganten getroffen.
5: Krypto! Was kann ich tun?
4: Die Briganten tragen das Gegengift immer bei sich. Er hat 3 Tage.
3: Kara muss die skrupellosen Weltraumpiraten finden, um Krypto zu retten. Auf ihrem Weg durch die Galaxis bekommt sie Unterstützung von der jungen Ruthie. Sie verbindet ein gemeinsamer Feind.
4: Krem von den gelben Hügeln hat meine Familie ermordet.
5: Tu einfach, was ich sage. Und stirb nicht.
3: Doch dafür brauchen sie jemanden, der sich in der intergalaktischen Unterwelt wirklich auskennt.
7: Bist du nicht die Tussi aus der Bar?
5: Witzig. So habe ich dich immer genannt.
7: Touché.
3: Der unberechenbare Kopfgeld.

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3: Am Donnerstag, den 3. September, findet im Speicher Husum um 20 Uhr das Pub-Quiz statt. Das macht der Speicher jeden ersten Donnerstag im Monat. Diesmal werden wegen der großen Nachfrage alle Anmeldungen in einen Lostopf geworfen, aus dem dann die unterschiedlichen Teams gezogen werden. Anmelden könnt ihr euch unter pubquiz@speicher-husum.de. Der Eintritt ist kostenfrei. Am Samstag, den 29. August, lädt die St. Jürgen-Kirche um 12 Uhr herzlich zu Wort und Musik ein. Kantor Thomas Herzer spielt Werke von Josef Gabriel Rheinberger, wie zum Beispiel Abendfriede, aus 12 Charakterstücke Op. 156 und beschließt damit die Reihe anlässlich des 125. Todesjahres des Komponisten. Der Wortteil wird von Pastorin Andra Bock gestaltet.
4: Am Sonntag, den 18. April, macht die Show Schlager Total die deutsche Hitparade Station im Nordsee-Kongresszentrum in Husum. Beginn ist um 17 Uhr. Die Besucher erwartet ein rund zweieinhalbstündiges Schlagerprogramm mit bekannten Hits, neuen Songs und einer aufwendigen Bühnenproduktion mit Licht- und LED-Technik. Durch den Abend führt der Sänger und Moderator Robin Leon. Tickets sind im Vorverkauf über Eventim erhältlich. Die Eintrittspreise variieren je nach Sitzkategorie. Weitere Informationen gibt es online.

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2: Frauen zusammenbringen und soziales Engagement zeigen. Das sind die Ziele des Inner Wheel Clubs, einer weltweiten Organisation, die 1924 aus dem Rotary Club heraus entstanden ist. Auch in Heide gibt es eine Vereinigung. Seit dem 1. Juli ist die Meldorferin Uta Kleinschmidt die Vorsitzende bzw. Präsidentin des Inner Wheel Clubs Heide. Sie hat den Media Hub Westküste am 13. August besucht und eine Spendensumme von 300 Euro für das Angebot des Digitalkompass überreicht. Uta Kleinschmidt arbeitet bei der Stiftung Mensch, weshalb ihr das Thema Teilhabe sehr am Herzen liegt.
3: Meine Befürchtung ist, dass Menschen zunehmend ausgeschlossen werden, vielleicht auch von Gesellschaft, von Möglichkeiten. Beispiele, wo kann ich mir heute noch einen Urlaub buchen? Wie buche ich mir ein Bahnticket? Wie werden Bankgeschäfte gemacht? Es ist fast alles digital, dazu kommt die KI. Ich denke, wer beruflich damit nichts zu tun hat, muss trotzdem Möglichkeiten haben, sich damit zu beschäftigen. Und insbesondere ältere Menschen würden sonst von Teilen des gesellschaftlichen Lebens einfach ausgeschlossen werden. Und deswegen glaube ich, dass dieser Digitalkompass einfach unglaublich wichtig ist.
2: Immer am zweiten Dienstag eines Monats bietet der Media Hub Westküste kostenlose Hilfe für Menschen im Seniorenalter bei digitalen Fragen an. Aus der Sicht von Uta Kleinschmidt ein förderungswürdiges Projekt. Das Geld sammeln die Mitglieder des Inner Wheel Clubs für solche Projekte übrigens selbst.
3: Da machen wir eben gemeinsam Aktionen. Zum Beispiel haben wir letztes Wochenende in Heide auf dem Flohmarkt gespendete Kleidung verkauft. Jetzt im Oktober werden wir in Meldorf im Kino eine Charity-Kinoveranstaltung machen, wo dann auch immer eben nochmal die Projekte vorgestellt werden und dann eben auch bekannt gegeben wird, für welchen Zweck diese Mittel dann verwendet werden.
2: Weitere Projekte, die der Inner Wheel Club fördern möchte, sind zum Beispiel der Pinktober oder die Beiderwandweberei in Meldorf. Der nächste Digitalkompass, jetzt mit Inner Wheel Förderung, findet am 10. September um 10 Uhr im Media Hub Westküste statt.

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3: In der Kulturkneipe Bornhold in Meldorf finden nach der Sommerpause ab dem 1. September wieder regelmäßige Literatur- bzw. Lesungsabende statt. Unter dem Namen Texte, Typen, Temperamente kann wieder an jedem zweiten Dienstagabend in Form eines Literaturstammtisches für alle diskutiert, sich ausgetauscht, selbst vorgetragen oder einfach nur zugehört werden. Die allererste Veranstaltung nach der Sommerpause jedoch findet ausnahmsweise diesmal am ersten Dienstag im Monat statt. Und da es sich hierbei um eine besondere Sonderlesung zur Vorstellung der neuen Anthologie Macht, Krieg, Frieden im Rahmen des Kunstgriff-Festivals handelt und es auch Begrüßungsgetränk sowie Live-Musik gibt, beträgt der Eintritt an diesem Abend ausnahmsweise 8 Euro. Der grundsätzliche Rhythmus, die sonstigen Abende betreffend, bleibt aber wie gewohnt. Das heißt, Beginn ist 19.30 Uhr, der Eintritt ist frei, es wird jedoch um eine Spende von 2 Euro gebeten. Noch bis zum 5. September ist in der Strandkunsthalle St. Peter-Ording eine Gemeinschaftsausstellung unterschiedlichster Künstler zu sehen. Von ausdrucksstarken Bildern bis zur plastischen dreidimensionalen Assemblage finden Kunstliebhaber dort eine vielfältige Auswahl an Ausdrucksformen. Geöffnet ist von Montag bis Freitag von 15 bis 18 Uhr und sonntags 12 bis 18 Uhr. Der Eintritt ist frei.
4: Die Schleswig-Holsteinische Universitätsgesellschaft zieht auch im August wieder mit Vorträgen durchs ganze Land und kommt dabei auch an der Westküste vorbei. Am Montag, den 31. August, kommt Professor Dr. Manfred Bölter in das Dünenhus St. Peter-Ording und spricht über das Thema Grönland, eine arktische Insel im Wandel. Wer den Vortrag besuchen möchte, erhält als Mitglied der Universitätsgesellschaft freien Eintritt. Für Gäste kostet der Besuch 7 Euro. Los geht's um 20 Uhr.

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2: In den USA hat Toy Story 5 ja einen fulminanten Start hingelegt und ist direkt auf Platz 1 der Kinocharts eingestiegen. Jetzt schlagen die kultigsten Spielzeuge des Disney-Pixar-Universums endlich auch bei uns ihr nächstes Kapitel auf, für das niemand Geringeres als Pop-Ikone Taylor Swift den Filmsong I Knew It, I Knew You beigesteuert hat. Und auch so wird es spannend, wenn es das lang ersehnte Wiedersehen zwischen Buzz und Woody gibt, der ja zuletzt das Kinderzimmer verlassen hatte, um sich um verlorene Spielzeuge zu kümmern. Ein Kindertablet versucht nämlich, den Spielzeugen bei ihrem Kind Bonnie den Rang abzulaufen. Sprich, mit den Stimmen von Michael Bulli-Herbig und Rick Kavanian als Woody und Dino Rex heißt es jetzt im Kino Toys vs. Tech. Mehr von Helke Michael.
3: Bonnies Spielzeuge sind in Aufruhr. Bis eben hat die Kleine noch mit ihnen gespielt.
4: Forky, willst du Karen zur Frau nehmen?
5: Jeha! Hiermit erkläre ich euch zu Mann und Messer.
3: Eine Überraschung für Bonnie ändert aber alles.
6: Hi, ich bin Lilypad. Lass uns spielen.
3: Plötzlich hat Bonnie nur noch Augen für ihr neues, eigensinniges Tablet, das auch nicht mit sich reden lässt.
5: Ich und das Spielzeug haben den ganzen Sommer versucht, für Bonnie Freunde zu finden.
7: Ja.
5: Aber dann hast du dazwischen gefunkt. Hörst du mir überhaupt zu?
7: Ich höre doch immer zu. Siehst du?
6: Ich und das Spielzeug haben den ganzen Sommer...
7: Jetzt auf Spanisch.
3: Was? Um Bonnie nicht ganz zu verlieren an dieses Gerät...
7: Bitte, nenn mich Lily.
3: ...braucht die Spielzeuggang jede Hilfe, die sie kriegen kann.
8: Woody!
9: Ich bin so schnell gekommen, wie ich konnte.
5: Warum trägst du ein Kleid, Woody?
10: Das ist ein Poncho, Forky.
3: Aber selbst der weltreisende Cowboy kann Lily kaum beeindrucken.
7: Was bist du? Ein Rentnerspielzeug?
5: Was? Sie hält dich für alt, weil du eine Glatze bekommst, Woody.
11: Oh. Jemand braucht hier braunen Filzstift.
3: Zwischen Buzz und Woody ist schnell wieder alles beim Alten.
12: Was? Du bleibst hier? Ich fahr mit ihnen mit.
13: Warum nur du? Du glaubst, ich kann das nicht.
12: Nein, ich glaub einfach, ich kann das ein bisschen... besser.
13: Schicker Poncho. Schön, sie wieder streiten zu sehen.
11: Ja, das ist es.
3: Und doch müssen sie zusammenhalten. Und, ganz wichtig, sie dürfen sich bei ihrer Mission auf gar keinen Fall erwischen lassen.
12: Achtung, Bonnie kommt!
2: Disneys Pixar Toy Story 5, das ist Toys vs. Tech, das neue Animationsabenteuer für die ganze Familie, inklusive Showdown, welches Spielzeug am Ende in Bonnies Kinderzimmer bleiben darf. Das Ganze gibt's jetzt im Kino.

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3: Am Sonntag, den 30. August, findet um 12 Uhr im Schloss vor Husum die öffentliche Gewandführung Warten auf Theodor, wie ein Rabe und ein Puppenspieler das Schloss vor Husum erkunden, statt. Der Puppenspieler Pankratius Schilling kommt auf der Suche nach einem neuen Stück nach Husum. Auf seinem Weg durch die Stadt gelangt er zufällig ins Schloss. Nachdem er etwas orientierungslos durch die Räume geirrt ist, begegnet er dem Raben Edgar. Die Führung dauert etwa eine Stunde. Anmelden kann man sich per Telefon unter 04841 2545 oder per E-Mail unter kasse@museumsverbund-nordfriesland.de. Die Tickets kosten 15 Euro inklusive Eintritt. Kurzentschlossene sind auch willkommen. Am Sonntag, den 30. August, findet um 11.30 Uhr die öffentliche Führung Halligen, Deiche und Meer. Geschichte und Kultur der Nordfriesen im Nissenhaus des Nordfriesland-Museums statt. Sturmfluten, Landverlust und dünne Besiedlung prägen seit jeher das Leben in Nordfriesland. Menschen leben hier zwischen tiefer Verbundenheit und dem stetigen Kampf mit Land und Natur. Die Führung wird von Petra Cabrera-Royas geleitet. Es dauert etwa eine Stunde und die Tickets inklusive Eintritt kosten 12 Euro pro Person. Anmelden kann man sich per E-Mail unter kasse@museumsverbund-nordfriesland.de oder per Telefon über 04841 3545. Kurzentschlossene sind auch willkommen.
4: Am Freitag, dem 4. September, findet im Husumer Kulturkeller ein Konzert des Chanson- und Folkduos Annette Kur und Sue Sheehan statt. Mit ihrer Mischung aus poetischer Textkunst des Chansons und den handgemachten akustischen Klängen der Folkmusik stehen sie für nahbare, ehrliche Liedkunst, bei der Gesang und eine tiefgründige Geschichte im Mittelpunkt stehen. Und auch auf die vielen unterschiedlichen Instrumente, die die beiden verwenden, darf man sich schon freuen. Los geht es ab 20 Uhr. Der Preis beträgt 25 Euro. Die Eintrittskarten sind im Vorverkauf in der Schlossbuchhandlung Husum erhältlich oder an der Abendkasse, insofern noch Restkarten verfügbar sind.

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2: Ann Packer gilt als Meisterin im Erzählen von Geschichten, die Tiefgang haben, gleichzeitig aber auch von einer Leichtigkeit geprägt sind, die man vielleicht gar nicht vermuten würde. Das stellt die mehrfache Bestseller-Autorin auch in ihrem neuesten Roman Ein unerhörter Wunsch unter Beweis. Im letzten November in Oprah Winfrey's Book Club als Buch des Monats vorgestellt, wurde er inzwischen ins Deutsche übersetzt und Helke Michael hat schon mal einen kleinen Vorgeschmack.
3: Fast 40 gemeinsame Jahre verbinden die lebenslustige Claire und ihren Mann Elliot, der immer ein bisschen in ihrem Schatten und doch stets voller Liebe an ihrer Seite stand. Zwei Kinder haben sie großgezogen, sind durch dick und dünn gegangen und doch waren sie selten so sehr im Einklang wie jetzt.
4: Das Gehen fiel ihr immer schwerer und so wurde ein Rollstuhl geliefert. Sie sagte, lass uns einfach im Haus herumfahren. Er schob sie. Hier haben wir die Küche, sagte er, und hier das Esszimmer. Am Ende des Flurs befindet sich das Fernsehzimmer. Ist das etwa eine Hausbegehung? Sehr gutes Preis-Leistungs-Verhältnis, sagte er. Man findet hier erstklassige Schulen. Wir dachten eher an Homeschooling. Claire lachte vor Vergnügen. Sie reckte die Hand über ihren Kopf und ihr Namen küsste sie.
3: Seit bei Claire vor 8 Jahren Krebs diagnostiziert wurde, hat Elliot alles getan, um Claire das Leben leichter zu machen. Inzwischen ist beiden längst klar, dass ihre gemeinsamen Tage gezählt sind. Mit diesem einen letzten Wunsch hatte Elliot dann aber nicht gerechnet.
4: Hör zu, Elliot, sagte sie, es gibt da etwas, was ich mit dir besprechen möchte. Ihm fiel dieser Moment in ihrem Schlafzimmer ein am Vorabend, als sie ihm etwas hatte sagen wollen und dann doch nicht die Sache weggewischt hatte. Was denn? Ich hätte sie gern hier, bei mir. Sie? Holly und Michelle. Elliot war verwirrt. Die beiden waren doch gerade hier gewesen. Sie waren auch am Tag davor hergekommen. Genauer gesagt möchte ich gern, dass sie sich um mich kümmern. Aha. Er zögerte. Je mehr, desto besser. Ach, Elliot, an deiner Stelle.
3: Während Claire ihre letzten Wochen mit ihren besten Freundinnen verbringen möchte, hofft Elliot noch auf einen Sinneswandel, genau wie ihre beiden Kinder Abby und Josh. Aber darf Elliot Claire ihren letzten großen Wunsch wirklich abschlagen?
4: Passt auf, ich habe eine Entscheidung getroffen. Ich werde tun, was eure Mutter will. Was immer du willst, sagte er, wandte sich Claire zu und strich ihr über die Wange. Im Ernst, Liebling, egal was.
3: Auch wenn das Thema kein leichtes ist, voll mit feinem Humor, haben wir hier einen leichtfüßigen Roman über Liebe, Freundschaft und über das letzte überraschende Kapitel einer langjährigen Ehe.
2: Ein unerhörter Wunsch von Ann Packer über einen letzten Wunsch und was einem unsere Endlichkeit so zumuten kann.

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5: 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Die Ausstellung ist jeweils noch am Samstag und Sonntag von 11 bis 18 Uhr. Der Eintritt ist frei.

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2: Der Camino de Santiago, hierzulande besser bekannt als Jakobsweg, erlebt gerade einen historischen Boom. Immer mehr Pilger stellen sich freiwillig der Herausforderung, aber es gibt auch welche, die dazu verdonnert werden. Zum Beispiel im Rahmen eines Resozialisierungsprogramms. Wie der jugendliche Adam im neuen Kinofilm Die Camino-Therapie, finde deinen Weg. Helke Michael verrät euch mehr.
3: Adam ist ein rebellischer Jugendlicher, der im Heim aufwuchs, Rap liebt und vom rechten Weg abgekommen ist.
4: Ich bin vorbestraft und mehrfach verurteilt. Der Jakobsweg ist meine letzte Chance, sonst heißt es Gefängnis.
3: Begleitet wird er von Fred, die sich wegen beruflicher und privater Probleme eine Auszeit nimmt.
5: Ich bin Lehrerin an einer Schule, ich kenne diese Kids. Seit 15 Jahren gebe ich ihnen eine zweite Chance. Das wird gut, oder?
4: Leck mich!
3: 3 lange Monate liegen vor ihnen, in denen sie täglich 20 bis 25 Kilometer abreißen und sich auch schon mal verirren.
6: Siehst du, ich hatte recht, man hätte links abbiegen müssen.
5: Ja, genau. Die Karte lag falsch, die App lag falsch, ich lag falsch, der Rest der Welt lag falsch. Nur Adam hatte recht.
3: Schon bald knallt es jedoch immer heftiger zwischen den beiden.
6: Scheiß Sozialtante.
7: Nein, nein, nein, nein, komm sofort hierher!
8: Was ist? Wir sind keine Freunde, komm runter!
6: Es reicht, ich habe keine Lust mehr. Ich gehe zurück.
3: Und so müssen sich die beiden erstmal wieder zusammenraufen, damit ihre gemeinsame Reise nicht krachend scheitert.
9: Du hast nie an mich geglaubt.
5: Du denkst, ich laufe so weit mit jemandem, an den ich nicht glaube?
9: Keiner hat wirklich an mich geglaubt.
5: Ich habe vom ersten Blick an dich geglaubt, weil hinter diesem Panzer da jemand anderes steckt. Wie entscheidest du dich?
2: Das erfährt man im echt sehenswerten Kinofilm Die Camino-Therapie. Finde deinen Weg.

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2: Mein Name ist Marion Weyers und ich stelle das Buch Der Horizont der Nacht, beziehungsweise eine Kriminalgeschichte ist das, von Gianrico Carofiglio vor. Der Horizont der Nacht erzählt die Geschichte des Anwalts Guido Guerrieri in der süditalienischen Stadt Bari. Er übernimmt die Verteidigung von Elvira Castell, die den Lebensgefährten ihrer Zwillingsschwester erschossen hat und die Tat gesteht. Während des Prozesses stellt sich die Frage, ob es sich um Mord oder Notwehr handelt. Gleichzeitig gerät der Anwalt Guerrieri in eine persönliche Krise und beginnt über Schuld, Wahrheit und Gerechtigkeit nachzudenken. Der Roman verbindet die Spannung eines Justizthrillers mit einer psychologischen Auseinandersetzung über Erinnerung, Verantwortung und die Grenzen menschlicher Erkenntnis. Der Horizont der Nacht verbindet Elemente des klassischen Kriminal- und Justizromans mit einer tiefgehenden psychologischen Betrachtung seiner Hauptfigur. Im Mittelpunkt steht weniger die Aufklärung der Tat als die Frage nach Wahrheit, Schuld und der Zuverlässigkeit menschlicher Wahrnehmung. Dadurch hebt sich das Buch von vielen konventionellen Krimis ab. Die Handlung entwickelt sich auf zwei Ebenen. Einerseits verfolgt der Roman den Gerichtsprozess gegen Elvira Castell. Andererseits begleitet er Guido Guerrieri bei seiner persönlichen Selbstbefragung. Diese Verbindung von Kriminalfall und innerer Reflexion verleiht der Geschichte zusätzliche Tiefe. Die Atmosphäre der nächtlichen Straßen von Bari unterstützt die nachdenkliche Stimmung des Romans. Sprachlich ist das Buch klar und präzise geschrieben. Gianrico Carofiglio nutzt seine Erfahrungen als ehemaliger Richter und Staatsanwalt, um juristische Fragen glaubwürdig darzustellen. Gleichzeitig stehen philosophische Themen wie Zweifel, Erinnerung und Gerechtigkeit im Vordergrund. Dadurch entsteht ein Kriminalroman, der nicht nur Spannung erzeugen möchte, sondern auch zum Nachdenken anregt. Insgesamt ist Der Horizont der Nacht ein ruhiger, aber anspruchsvoller Krimi, der psychologische und gesellschaftliche Fragen überzeugend mit einer kriminalistischen Handlung verbindet. Besonders Leserinnen und Leser, die neben Spannung auch Wert auf charakterliche Entwicklung und philosophische Reflexion legen, dürften an diesem Roman Interesse finden. Die Kriminalgeschichte Der Horizont der Nacht von Gianrico Carofiglio ist erschienen im Folio Verlag, hat ca. 272 Seiten. Das Erscheinungsdatum war der 20. Februar 2026 und das Buch ist im Hardcover mit Schutzumschlag für 25 € zu erwerben.

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Hallo und herzlich willkommen hier wieder im offenen Kanal mit der Sendung Wer kennt sie noch? Und wir haben wieder 2 Stunden alte deutsche Schlager und hören mal, was der Plattenteller wieder so hergibt. Verantwortlich für die Sendung ist wie immer Peter Dehnhardt von der Nordseeküste und ich bin natürlich auch direkt am Mikro.

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1: Wer kennt sie noch? Ja, das ist eine gute Frage. Und bei natürlich den Schlagern, die hier in den zwei Stunden kommen, die so 50er, 60er, 70er Jahre sind, also 50, 60, 70 Jahre alt sind, ist die Frage wirklich, wie viele sind noch da, die sie in ihrer Jugend gehört haben? Und wie viel, ja, sind das Opfer von irgendwelchen Schlagerfans geworden, die Kinder immer hören mussten, wenn der Vater oder die Mutter das Radio bzw. den Plattenteller laut aufgedreht hat. Und wir fangen an, Roy Black und Vergiss ihn.

Roy Black war das, ja. Das waren halt noch Schlager ganz anderer Art als die heute sozusagen produziert und vorgetragen werden. Aber alle handeln natürlich immer noch in irgendeiner Form von Liebe, Leid und Glück. Das Lied von Aragon, das hatte ich doch neulich schon mal gespielt, aber konnte es irgendwie nicht zu Ende spielen, weil irgendwie die Sendung dann zu Ende war. Jetzt spielen wir es komplett. Und Roger Whittaker.

Tja, leider gibt es auch solche Väter, die irgendwie ein bisschen wirr im Kopf sind. Aber nun ja, was soll's, es ist halt nun, wie es ist. Und es wird sich auch wohl nicht so schnell ändern. Rosanna Rocci, ja, sei vorsichtig, mein Kind. Und das ist manchmal eine gute Warnung oder ein guter Hinweis, aber er nützt leider auch nicht immer.

Ja, so sind die Kinder halt. Sie wollen natürlich alles ausprobieren. Und meistens geht es ja auch gut, aber manchmal eben nicht. Und das prägt sich natürlich ganz anders ein. Rudi Schurike, auch ein großer Künstler in den 50er Jahren, und sein Capri Fischer, das war ja auch ein Lied, das von vielen interpretiert worden ist, weil es halt, ja, die Leute interessiert hat.

Sacha Distel, Irene von Avignon war der Song, auch schön. Und Teterol, dein Herz ohne Ziel. Ja, das ist dann oft so, wenn man jung ist. Aber wenn man dann älter wird, ändert sich das eine oder andere doch ein bisschen.

Tja, natürlich geht immer wieder die Sonne auf, aber ist halt die Frage, ob es eine Regensonne ist oder eine Sonnensonne. Und für den einen ist eben die Regensonne und für die anderen die Sonnensonne, je nachdem, wie die Lage sich halt gerade anwidelt. Und jetzt haben wir Salvatore Adamo. Es geht eine Träne auf Reisen. Ich weiß nicht, momentan gehen, glaube ich, viele auf Reisen.

Tja, Alexandra war das, wie gesagt, auch zu früh verstorben, mit ihr Zigeunerjungen. Natürlich sind solche Sachen für Kinder immer faszinierend gewesen. Damals war das ja noch eine Rarität. Heute sieht man solche Menschen ja ständig, also ist es nichts Besonderes mehr. Andrea Jürgens, ein Herz für Kinder.

0: Angelina Monti war das, Amigo Mio hieß der Titel. Ja, das war natürlich jetzt ein kleiner Sprung von den Kindern zu den Palmen und die Sonne. Und dann haben wir Bernd Spier, der fragt natürlich, und dann? Ja, was ist dann, wenn das und das nicht so passiert, wie wir es gerne hätten?
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Tja, das ist halt so. Die Cleveren oder die Rücksichtsloseren setzen sich halt immer durch. Und das scheint irgendwie eine menschliche Eigenschaft zu sein, weil halt doch viele genau nach diesem Prinzip leben.

Tja, zuerst hatten wir Christian Anders verliebt in den Lehrer und danach Club Italia, Silvio Francesco und Caterina Valente haben sich natürlich dahinter verborgen. Und die haben ja öfter mal so den Namen gewechselt, aber es waren eigentlich immer die gleichen zwei. Und die Comedian Harmonists, ja, wenn ich vergnügt bin, dann muss ich singen.

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3: Tja, die Comedian Harmonies mit einem Text, den muss man wirklich auswendig können, weil der war jetzt nicht ganz so leicht zu singen wie Baby, ich lieb dich und ich hab mein Herz verloren und solche Sachen. Und weiter geht's mit Connie Francis. Es ist so schön, dass es dich gibt.

0: Ja, da hat mir noch ein paar Nachtöne. Es ist schön, dass es dies gibt. Wenn man sowas sagen kann, dann hat man schon die Hälfte des Glücks dieser Welt gefunden.
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Ja, am Tag, als er wegen kam, hier bei uns im Norden, kommt er ja öfter, also vielleicht kommt dann auch er. Man weiß es nicht ganz genau. Und Daniel David, warum hast du mir nicht geschrieben? Tja, vielleicht kann er nicht schreiben. Wir haben ja genug Analphabeten hier in Deutschland, obwohl wir Schulpflicht haben.

Tja, das ist mit den Bildern so eine Sache. Die Bilder können einen zwar anschauen, wobei das mit dem Anschauen auch so eine Sache ist, aber sie ist eben kein Ersatz. Und natürlich, dieses Thema haben auch andere Interpreten schon dargestellt. Und jetzt gehen wir, ja, das Medium der Z. Wer hat sie nicht gesehen damals? Die Winnetou-Filme, die damals Mitte der 60er Jahre aufkamen. Und natürlich haben natürlich die Kinder von damals auch sehr viele Karl May gelesen. Heute kennt den ja auch keiner mehr, aber das macht nichts. Lebe wohl, Winnetou. Ja, Winnetou 3 war natürlich ein trauriger Film, als der gute Winnetou erschossen worden ist.

Ja, die Geschichte. Bei uns ist die Geschichte ja in der Schule ein bisschen stiefmütterlich behandelt worden. Meistens ging es nur um die paar Jahre, ja, zwischen 33 und 45, aber wir hatten natürlich schon eine längere Geschichte. Und wenn man das Staatsgründungsjahr nimmt, 1871 durch Fürst Bismarck, dann ist da eine Menge passiert, was aber alles ein bisschen untergegangen ist. Aber was macht nichts? Wir kennen es ja. Elsa, Lisa, dabei haben wir jetzt. Hörst du nichts, siehst du nichts, ja. Auch wenn es unangenehm ist, aber ich denke mal, momentan gehen viele Sachen ab, wo die meisten nichts sehen und nichts hören, uns auch gar nicht wissen wollen, bis es dann eben ernst wird.

Tja, und wenn man überlegt, wie alt das Lied schon ist, die Anzeichen waren schon vor langer Zeit zu sehen. Und wenn wir Pech haben, kommt dann bald der Winter und da wird es kalt. Und Elisa Gabay, die hatten wir gerade und jetzt haben wir sie gleich noch einmal. Bei ihr ist der Winter zwar in Kanada, aber der kommt ja auch bei uns an.

ja der Winter und der Winter kommt ja überall, nur im Süden nicht. Ich glaube, über der Sahara gibt es keinen Winter, sonst wäre es da ja nicht so trocken. Aber nun ja, und wenn es kalt wird, wir haben ja Wolldecken. Jetzt geht's weiter, noch einen Tanz, ja. Manche machen es halt bis zum Schluss.

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Da hatten wir nochmal unseren Rudi Schurike. Vorher war er ja da mit den Capri-Fischern, die ihre Wege nach den Sternen suchen. Nun ja, und jetzt haben wir wieder mal was, was dem Volk gefällt. Alban da und France Gall, ja, alle tanzen und richten sich nach Sachen, die nicht wirklich wichtig sind.

0: Ja, dann gibt es ja auch keine Frage mehr. Dann hat es sich ja, wie gesagt, eingerengt. Meine Zeit mit dir, ja. Wenn man so etwas sagen kann, dass man darüber wirklich glücklich ist und auch zufrieden ist, dann ist das schön. Horst Frank.
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Und wie hat Udo Jürgens vorher gesungen? Und immer wieder geht die Sonne auf und immer wieder erwacht ein neuer Tag. Und immer wieder werden wir das Leben in irgendeiner Form erleben. Und wenn nicht, dann geht vielleicht eine andere Sonne auf.

Ja, danke sagen, das ist auch so ein Thema für sich, vergessen ja leider viele Menschen im Moment auch, aber nun ja, vielleicht muss man gar nicht Danke sagen für Selbstverständlichkeiten.

meine Sendung ist wieder zu Ende. Ich bedanke mich wie immer fürs Zuhören. Verantwortlich für die Sendung war natürlich wie immer Peter Dehnhardt von der Nordseeküste. Und war schön, dass ihr dabei wart. Nächstes Mal bin ich wieder da mit schönen alten Schlagern. Und wer Lust hat, wie gesagt, kann wieder reinhören. Und wer nicht, nun ja, der amüsiert sich für andere Dinge.

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1: Na, meine Kleine, möchtest du ein leckeres Eis?

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1: Das Märchen vom Rotkäppchen. Ein Märchen ohne Grimm. Es war einmal eine Mutter, die hatte ein süßes Töchterlein, dem sie eine rote Kappe strickte, und hinfort nannte sie ihr Töchterlein Rotkäppchen. Aber die Mutter hatte auch eine alte, kranke Großmutter, weit weg in einem anderen Dorf. Und oft musste Rotkäppchen durch einen finsteren Wald zu diesem Dorf, um der Großmutter Kuchen und Wein zu bringen. Eines Tages sagte die Mutter zu Rotkäppchen:
2: Rotkäppchen, du weißt, die Omi ist gefallen über eine Tüte Grießbrei und jetzt möchte ich dich bitten, dass du dir vielleicht die Waschmaschine unter den Arm nimmst und durch den Forst gehst und sie der Oma bringst. Ja.
1: Und die Mutter sagte aber noch: Hüte dich vor dem Wolf.
2: Aber mein liebes Kind, denke daran auf der großen Kleewiese, wenn der Herr Wolf wieder dir so unzüchtige Angebote macht, dann sagst du: Nein, Herr Wolf, ich habe es eilig.
1: Verabschiedete sich Rotkäppchen von der Mutter so lange, dass sie bald gar nicht mehr gehen wollte. Dann riss sich Rotkäppchen aber doch los vom Busen der Mutter und ging in den Wald. Aber der böse Wolf lauerte schon.
3: Hallo, Rotkäppchen. Habe ich nicht schöne Ohren und solch einen schönen Schwanz?
4: Aber bist du ein Spitz?
1: So frech redete der Wolf zu Rotkäppchen und Rotkäppchen pflückte Blumen.
4: Ein schönes Sträußchen.
1: Und der Wolf sprach abermals:
3: Wohin des Wegs, mein schönes Täubchen?
4: Sag mal, du hast immer noch nicht meine Frage beantwortet. Bist du ein Spitz?
3: Nein, ich bin kein Spitz.
4: Jetzt siehst du aber ganz so aus.
3: Ich bin ein Wolf.
4: Ein Wolf, du, ich geh zu meiner Großoma.
3: Was ist mit der Oma los?
4: Die Oma, die kränkt dich ein bisschen.
3: Ja. Sag mal, hör mal.
4: Da muss ich einen Kühlschrank hinbringen.
3: Kann
4: eine Waschmaschine.
3: Kann ich dich mal küssen?
4: Küssen? Nee, du, ich bin auch nicht 13.
1: Aber der Wolf küsste Rotkäppchen nicht. Er leckte sie ab von oben bis unten, dass sie wie eine frisch gewaschene Gans aussah.
4: Hast du aber eine raue Zunge, du?
1: Dann überholte der Wolf, weil er langbeinig war, das Rotkäppchen und ging zur Großmutter und klopfte an.
5: Er ist da.
3: Yes, Rotkäppchen.
5: Oh, komm rein. Du hast ja so eine schwarze Pudelmütze auf.
1: Und dann fraß der Wolf die Großmutter hemmungslos, obwohl sie ihm nicht schmeckte, legte sich ins Bett und deckte sich zu. Dann kam aber Rotkäppchen in das Zimmer und klopfte an.
2: Omi, Oma, ich bin da.
3: Herein.
2: Ach, Omi, sag mal, was hast du denn für eine finstere Tellermine?
3: Damit ich besser laufen kann.
2: Und was hast du denn für eine große Ohr?
3: Damit ich besser fassen kann.
2: Und was hast du denn für eine tiefe Stimme?
3: Ich hab mir einen Wolf geritten.
1: Dann stürzte sich der Wolf auf Rotkäppchen und schluckte sie unter mit Haut und Haaren. Und nur noch das rote Käppchen guckte aus seinem Maul.
5: Hallo, Rotkäppchen!
1: So sprach die Großmutter, als Rotkäppchen in den Magen eintrat.
5: Hast du gesehen, was ich für eine schöne Wohnung hab? Wo hast du denn ein rotes Käppchen? Ah, das guckt noch aus der Tür raus.
2: Sag mal, Omi, hä? Omi, hä? Was ist denn das da? Ist das ein Wasserbeule?
5: Nein, das ist die Blase von Wolf.
2: Ach so.
1: So

0: saßen sie sich und das Herz klopfte laut von dem Wolf. Aber plötzlich kam ein Jäger vorbei und er wunderte sich, dass die Tür offen stand und er schnitt dem Wolf den Bauch auf. Und heraus kam Rotkäppchen und seine Großmutter.
1: Oh, schade, ich wäre so gerne drin geblieben.
2: Entschuldigen Sie mal, war das nicht ein Glück, dass ich vorbeikam?
3: Ist das ein unzüchtiges Angebot?
0: Und dann steckten sie dem Wolf Steine in den Bauch und schmissen ihn in den Brunnen.

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1: Meine Damen und Herren, Sie hören die Plattenkritik heute von Johannes Merkwürth.
2: Aus der Presse frisch auf den Teller, meine lieben Hörer. Die uns hier vorliegende neue Scheibe ist ja überhaupt das Allergrößte. Was sage ich, was schreibe ich? 31 cm im Durchmesser. Ein Mordsoschi von LP. Kohlschwarz und mit einem Loch, das sich gewaschen hat. So viel zum Äußeren. Einzig aber auch die Technik. Auf den Leerrillen zwischen den einzelnen Nummern ist aber auch nicht ein Tönchen zu hören. Und die faltenlose, wetterfeste Schutzhülle, farbenfroh und kindgemäß, ist durchaus empfehlenswert. Jedes Ding hat zwei Seiten, wie man's auch dreht und wendet. Hier sind beide spitze. Sachgemäß behandelt hält das Ding jahrelang. Wenn irgendwo Enthusiasmus am Platze ist, dann hier. Da, da, da.

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Musik ist, wenn es röhrt und gackert, schreit und grunzt und schnauft und tickt, rauscht und donnert, scheppert, wiehert, rasselt, quasselt, bellt, miaut, brummt und summt und grillt und mut, kreischt und hämmert, knirscht und zischt.

0: und etwas in mir sagte,
1: ey, kostet mal so ein Ding.
0: Ich tat's und siehe da, es machte plötzlich. Und aus dem kleinen Angestellten Eberhard Wuttke wurde

Seit Tage bin ich dazu berufen, eine Botschaft zu verkünden, die da heißt: Hilf den Menschen und besieg das Böse. Naja, und so helfe ich, wo ich kann. Gestern zum Beispiel verhalf ich einem verirrten Storch nach Afrika. Dabei habe ich aus Versehen einen Jumbo-Jet wie Butter durchflogen, hab mich beim Piloten und den Passagieren entschuldigt und beide Vögel sicher in Afrika abgesetzt. Oh, naja, nobody is perfect. Afrika, Afrika, Afrika! Der Jumbo wollte dann nach Peking. Ich bin sowas von superschusslich.

0: Give it. Yes. Junge, Junge! Jetzt habe ich mir doch selbst die Erde unter den Füßen weggeblasen. Mann! Na, such ich mir eben einen anderen Planeten aus. Supermänner werden ja schließlich überall gesucht. Also macht's gut, Freunde. Auf geht's, Eberhard. Tschüss!
1: Goodbye! Und tschüss, Uwe. Verantwortlich für die eben gehörte Sendung ist Uwe Bolt aus Heide.

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2: Ah ja, Knopf drücken.
3: Ein Fisch, der oben schwimmt, riecht nicht mehr frisch. Und ist das Weib im Bett kein Marmelstein, von Kuckuckseiern weiß kein Nest sich rein, wird auch der Mann zufrieden sein am Tisch. Die gute Zeit vergisst man in der schlechten. Ein Baum, der Gummi schwitzt, ist wurzelkrank. In jedem Haufen gibt es nicht die drei Gerechten, und auch die Spötter sitzen oft nicht auf der gleichen Bank. Ich kenne alles, bis auf Punkt und Strich. Ich kenn nur einen nicht, und der bin ich. An einer Hose seh ich, wo ihr Träger war, und in die Kutte passt ein Pfaffe nur hinein. Ob sie noch Jungfrau ist, wird erst nachdem uns offenbar. Und wie der Diener, also muss der Herr beschaffen sein. Nicht hinter jedem Schleier waltet Frömmigkeit. Und wer vom Henker schwätzt, fühlt auch das Eisen schon. Oft kommen Hurensöhne ganz legal zu einem Thron. Und wer die Mutter freit, dem klagt die Tochter bald ihr Leid. Ich kenne alles bis auf Punkt und Strich. Ich kenn nur einen nicht, und der bin ich. Nicht Dornen immer, auch die Rosen stechen. Viereckig kann der Wagen sein, doch nie ein Rad. Der Schleicher wird mit Gott noch leiser sprechen. Die Flügel hat der Wind und nicht das Blatt. Ich kenn den Geizhals schon am Gang, er macht nur kleine, vorsichtige Schritte. Verschwender leben über allem Überschwang. Und wer betrunken ist, kennt keine Mitte. 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

0: Ja, liebe Freunde, da sind wir wieder mit Frutil. Und ich glaube, das war jetzt erstmal lange genug für ein Intro.
1: Hallo.
0: Ja, hallo. Wir sind wieder zu dritt hier, die drei triumphalen Moderatoren der Sendung Seltsamstraße, Subliterradio und Störfunk. Wie immer am fünften Samstag im Monat mit Frutil, Battle of the DJs sozusagen. Und was erwartet euch heute?
1: Ja, dasselbe wie häufig oder nicht so häufig.
0: Also genau, die Musik, die wir in unseren eigenen Sendungen eigentlich nie spielen würden, die so schlecht ist. Kurios, Raritäten, textliche Entgleisungen, was haben wir noch? Langweilig.
2: Und unsere peinlichsten Lieblingslieder. Den Anfang machte Klaus Kinski. Wie hieß das Stück?
1: Sag mal nochmal, das war so lang. Ich kenne nur einen nicht und der bin ich. Genauso.
2: Also wenn ich eine ganz kurze Anmerkung noch machen dürfte.
0: Du darfst.
2: Er kennt nur Komma und Strich. Also ja. Ist das jetzt interpunktional zu betrachten? Oder?
0: Ich glaube, die Schule ist schon aus für heute. Lassen wir das mal lieber.
1: Ja, Herr Oberlehrer.
0: Also mit und Strich, das, naja. Und ich glaube, wir sollten nicht verheimlichen, dass das Stück danach von dir ausgewählt war.
2: Ja, das war also eines meiner peinlichsten Lieblingslieder. Das war Oliver Onions mit Santa Maria von 1980.
0: Später. Immerhin nicht Roland Kaiser-Version.
2: Ja, nee. Deswegen ja auch.
1: Da hast du wieder zu viel Bananas geguckt.
0: Ja. Und bei so viel Hitpotenzial, da passt eigentlich das nächste, was ich ausgesucht habe, von der deutschen Gruppe Stendhal Blast.
3: Sie hören nun eine Aktion der Stendhal Blast Musikproduktion Heuda Lotte Stimski GbR gegen Kommerzialität in der Musik.

0: hörten eine Aktion der Stendal Blast Musikproduktion Heuda Lottes Dimski GbR gegen Kommerzialität in der Musik.
1: Ja, schön. Ja. Ich habe gerade festgestellt, dass hier noch keiner irgendwie Liste geführt hat.
2: Nee, das geht so das schnell heute ja. alles. Das ist ja schon Olympia-Goldverdächtig.
1: Deshalb habe ich ja gleich als nächstes was ausgesucht, was zumindest etwas über 2 Minuten lang ist. Aber schon ein bisschen Zeit irgendwie, was drauf zu schreiben. Ich glaube, wir sollten die Regeln nochmal erklären. Das ist ja vielleicht nicht ganz uninteressant. Ja, du kannst das Schwein ruhig schmeißen. Macht jetzt ja. nichts.
2: Nee.
1: Schade.
2: Also erklär die Regeln.
1: Ja, die Regeln sind, man sollte die Sendung auch aufzeichnen. Ja. Okay, haben wir die ersten Sachen schon verpasst. Also, hier sitzen 3 Leute, die nicht wissen, was der andere in der Tasche hat.
2: CD-mäßig gesprochen. Ne? Nochmal von vorne.
1: Also, auf Deutsch gesagt, die beiden wissen jetzt nicht, was für Titel ich ausgesucht habe, und dann müssen sie sich was ausdenken, wie sie darauf reagieren.
3: Und bei mir ist es genauso. Da wissen die anderen beiden nicht, was ich
2: Dito
3: im Rucksack habe.
1: Ach, du hast einen Rucksack.
2: Ja, Musik bitte.

0: This is the end. Wer war denn das eben?
1: Das war der sogenannte Dream City Film Club aus London.
0: Mit welchem Stück?
1: Choke.
0: Ja, dann musste ich früher bei meinem Auto immer ziehen, als ich noch einen Kadett hatte.
1: Mhm. Ja, hast du ja nicht mehr jetzt.
0: Nee, die Zeit
1: war das
0: sind
1: ja mit den,
0: vorbei.
1: Mit den angemieteten...
0: Das waren ganz schöne Kotflügel, ja. So, ich habe eben ein Stück aus dem Jahr 1980 gespielt, jetzt kommt eins aus dem Jahr 1983. Ihr kennt doch noch alle...
2: Ja, was?
0: Derek oder so. Kennt ihr das?
2: Mhm. Das rauscht.

0: geht das Stück langsam zu. Das war. Dieser,
1: furchtbar war das.
0: Dieser Grinsemann hier. Frank Duval war das.
2: Wow,
0: der sieht aus wie so ein alter Löwenbändiger hier auf der Kassette.
3: Da, und aber hier, gar kein Löwenbändiger Hut auf.
0: Und Give Me Your Love heißt das Stück. Und hier steht noch ganz schön drauf: MC in höchster technischer Polygrammqualität.
1: Also MC noch nie höchste technische Qualität.
2: Ja. Ich
1: bin nur getäuscht.
2: Das hast du irgendwo aus der Grabbelkiste gefischt, ne?
0: Ja. Aber mit
2: oder Kescher. Hörst du das jeden Abend vorm Einschlafen?
0: Kescher, da kriegt man nämlich noch ganz viel.
1: Oder das Label heißt Konvoi.
2: Ja. Aber wie gut, dass ich jetzt als nächster dran bin. Ich habe auch was Deutsches.
1: Karussell.
2: Hallo? Ich habe auch was Deutsches dabei. Was Deutsches?
0: Man redet gerade.
2: So, wo ja der Feiertag ansteht und von wegen 10 Jahre wiedervereinigt, dachte ich mir, das hier ist ein schönes Zeitdokument. Ich bin mir nicht sicher. Ich glaube, wir hatten das schon mal in der Sendung. Aber das ist mir egal. Ich spiele es jetzt nochmal von dem weltberühmten deutschen Musiker. Aber er wird gleich selbst angesagt.

0: Freundschaft. Freundschaft.
1: Das kommt durchaus. Nee, das heißt Freundschaft. Der Gast, der eine schöne Stimme sagt.
0: Ebenfalls.
1: Der kommt doch aus Bulgarien.
0: Australien. Nee, aus,
1: wie heißt das Ding da? Westlich oder südlich von Bulgarien? Jugoslawischen.
0: Wann
1: nee,
0: denn?
1: Ist auch egal. Aber eine schöne Stimme sagt ja Freundschaft.
0: Freundschaft.
1: Eine schöne Uhr hast du auch. Digital hab ich auch. Stonewash. Digital Stonewash. Auch von Aldi. Glaub kein Schwein im Osten. Einfach großartig. Diese Kommunisten da drüben. Und eine Stonewash Digital Uhr. Also ich muss jetzt auch noch zu Aldi. Ich muss einkaufen. Ich habe meiner Frau versprochen, zwei Büchsen Rindfleischsuppe mitzubringen. Magst du Rindfleischsuppe?
0: Danke.
1: Wunderbar schmeckt die, sagt ihr. Echtes Rindfleisch drin, ganzes Rind pro Dose angeblich steht drauf, hab ich gelesen.

0: schön.
1: Jo.
0: Ja.
1: Machen wir weiter.
0: Weiter?
1: Weiter.
0: Weiter.
1: Weiter.
0: Ja, machen wir weiter mit, wenn wir schon so in Deutschland sind, dann ein Künstler aus Flensburg.
1: Ach, den kenne ich auch.
0: Echt?
1: Der kam aus Flensburg?
0: Ja.
1: Wusste ich gar nicht.
0: Ja, habe ich auch hier irgendwie gelesen. Und er ist ein ist wieder so ein, die schreiben alle so, dass er so toll und ganz besonders und...
1: Ja, du sag mal an.
0: DIN-A-Testbild mit dem Titel Urwaldliebe, Jungle Love.
2: Seine Arme umschlingen sie. Er zieht sie an den Boden. Seine Lippen bedecken ihren Leib mit heißen Küssen.
0: Okay,
1: ja,
0: hier kam.
1: Das war jetzt ein ganz seltener Zufall, weil es weiß ja nie jemand, wer.

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1: Ja, das war German Underground.
2: Cool. Mm.
3: Schöne CD. Fand ich gar nicht so schlecht. Tja, ihr habt ja was anderes erwartet.
1: DIN A-Testbild, nochmal zum Mitschreiben.
2: Ja. Mm. Mit Bindestrich.
3: Ich muss euch ja jetzt wieder den radikalen Break hier bringen.
1: Ja, dann break mal.

0: Und zwar
1: aber nicht ins Pult.
0: Kommt jetzt wieder Synthi-Schlager aus Italien.
2: Oh nein. Oh. Italienische Wochen.
0: Genau.
1: Wir sind hier doch nicht bei.
0: Hier ist Nino D'Angelo mit Napoli.
1: Nein. Es gibt hier bald Disqualifikation.

0: Sono Italiano.
1: Ihr dürft beruhigt sein, das war für heute das letzte italienischsprachige Stück.
2: Das ist gut, denn ich habe jetzt hier mal ein bisschen was...
0: Der Nino D'Angelo hat natürlich auch Spanisch gesungen.
2: Ja, schön. Jetzt kommen zwei Amis, die nennen sich Hänsel und Gretel. Das Album heißt Ausgeflippt, so ist auch die Musik. Hier kommt das Stück Galaxia Malakia.

0: Ja, schön, schön, schön. Hänsel und Gretel. Und der Herr Balboa
1: hat die... Die haben ja auch die Hotel Awards 1999 gewonnen.
0: Allerdings.
1: Aber nicht mit diesem Stück.
0: Nee. Ja, der Herr Balboa hat gerade mal die Pause genutzt, um sich zu stärken. Das ist jetzt auch notwendig. Jetzt kommt eine besondere Aktion. Jetzt kommt jetzt nicht einfach nur schlechte Musik oder sowas, sondern ich habe die Musik-Edition eines weltbekannten Spiels hier mitgebracht. Und da gibt es auch was zu hören. Und jetzt wollen wir mal hören.
1: Mensch, ärgere dich nicht.
0: Mhm, genau. Obwohl, da muss es ja auch irgendwie Rechte drauf geben auf den Namen, weil es gibt ja immer so komische Spiele, die heißen dann Herren haben kaum Freude oder irgendwie sowas.
1: Vergiss
0: so,
1: es.
0: Ich habe leider keinen Würfel dabei. So, dass man irgendwie jetzt, weil Würfeln ist eigentlich elementar. Jetzt habe ich hier irgendwie die Zahlen von 1 bis 6 in einen Briefumschlag gesteckt. So, und jetzt ist als erstes Herr Balboa dran.
1: Die 2.
0: Nein, du musst hier eine Zahl rausziehen, du Pappnase.
1: So. Ach so, das wird
0: erstmal,
1: ganz spannend.
0: Ja, erstmal spiele ich jetzt den Titel an. Ich weiß jetzt wirklich, ich weiß nicht, was kommt. Ich weiß nicht, was kommt. Es ist die Nummer 46.
1: Und was muss man da möglichst schnell?
2: Delta 1, this is Mission Control. Roger, you're 2013.
1: Ach so, das ist mein... Das ist noch Hänsel und Gretel.
0: Oh, hoppla.
3: Wie bist du da gekommen?
0: Es ist die Nummer 46.
3: Hat er abgelesen.
0: Nochmal.
1: Ja, und was ist jetzt das Problem?
0: Halt, Auflösung ist doof.
1: Was ist denn jetzt das Problem dabei?
3: Soll jetzt gelöst werden, wer das ist.
0: Ja, du hast jetzt... Nochmal.
4: Titel 61.
0: Titel 61? Wieso 61? Was ist das denn für ein Scheiß? Da steht auf 46. So.
3: Kann es sein, dass du einen Narren aus uns machst?
0: Nein. Du hast die 5 gezogen. Also, 5 ist Frage Nummer E. Bitte singen, pfeifen oder ähnliches Sie das folgende Stück nach der Ausblendung weiter.
1: Oh, nee.
4: Titel 61.

0: Silikonse, hey Sekunde. Keine Ahnung, war das richtig?
1: Auflösung.
0: Ja, das wusste das ist ich
2: tatsächlich
0: wohl
2: meine, das ist tatsächlich meine CD mit Index, habe ich gerade festgestellt.
0: Ja, schön.
2: Cool. So, ja, jetzt. Ja.
0: kommt das wieder zurück?
2: Das kommt zurück, weil Lars muss ja auch gleich nochmal würfeln. So, und ich nehme jetzt wieder wahllos eine Nummer hier. Mhm. Möchtest du lieber eine niedrige oder eine...
0: Da kann man auch mal eine ganze Sendung draus machen, ne?
2: Allerdings, ja. So, jetzt geht's.
0: Dann mal los.
1: Titel 15.
3: Das war Welle Nord.
2: Ne? Das ging nicht schlecht.
0: Spielen Sie im Titel Eishockey immer beim SB Rosenheim, ja, wenn die heimische Mannschaft oder der auswärtige
2: Mannschaft ein Tor Hallo?
0: Gemacht hat?
2: Du hast eine 1 gewürfelt, gezogen. Bitte nennen Sie den Titel des folgenden Stückes bzw. das Werk, den Film, aus dem es stammt.
3: Also
1: Titel 15.
3: Denke mal, ist das nicht irgendwie so Kong Kong?
4: E.T.
3: Und Kong Kong? Und kann das, war das in einem Film?
1: Auflösung.
3: Kann auch in Nizza gewesen sein.
2: Achso, man soll das weiter, das ist die Auflösung fürs Weiterpfeifen, Entschuldigung. Ja, Kong Kong, Ken. Ja. Ich glaube, jetzt bin ich mal dran.
3: Ja, wollen wir nicht lieber Musik machen?
2: Okay, hat denn schon jemand sich was ausgesucht? Nee, ne?
3: Da komm ich dran.
2: Achso. Ich kann mir auch was aussuchen, kein Problem. So.
0: Ah ja, okay.
2: Dann suche ich mir
0: aber
2: hier.
0: Aber vorher ziehe ich noch eine Nummer.
2: Echt? Voll cool. Willst du noch eine Nummer 10?
0: Ja.
2: Hier hast du den Nummerzugautomaten. Und währenddessen bereite ich hier schon mal meinen Tonträger vor.
3: Er hat gezogen die Nummer 4.
2: So, dann werde ich mal wahllos.
3: So, dann muss ich in die Bresche springen.
1: Titel 31.
0: Springst du mal?
2: Achso, du willst jetzt doch was machen hier?
3: Ja, ich muss.
2: So.
1: Titel 31.
0: Eine der schwierigen Fragen ist, wem gehört die charmante Stimme, die immer Titel 31, ja. Titel 9 und Auflösung sagt?
2: Allerdings, was für eine Nummer hast du jetzt
0: ist
2: gezogen?
0: Ist es A, Dagmar Berghoff?
3: Margot Eskens.
0: B, Margot Eskens. Oder C, Stefanie Graf?

0: Da kann ich mir jetzt fast gar keinen Reim drauf machen.
1: Nee, das hat sich auch nicht gereimt. Das vielleicht nochmal, das war kein Aufruf, sondern Satire. Das war Knorkator.
2: Ach so. Kennen wir ja alle. Ja.
1: Wären fast Vertreter von Deutschland gewesen beim Grand Prix, ne?
2: Ja.
1: So viel zur kulturellen Ecke. Wo geht's jetzt weiter?
0: Also, hier ist immer noch die Sendung Frotil.
1: Mit PH.
0: Mit PH.
1: Ja, also wir haben mittlerweile auch eine Adresse im Internet. Kann sein, dass sie heute noch nicht freigeschaltet ist, aber demnächst frotil.diesendung.de
0: oder so. So, jetzt das erste Stück, was ich heute mal ausspielen darf, nachdem ich ja...
1: Du darfst.
0: Es ist auch ein vernünftiges
2: ich will so bleiben,
0: Stück.
2: Wie ich bin.
0: Und zwar, ich werde jetzt ein paar ernsthafte Sachen hier erzählen. Und zwar, wir haben Theater of Tragedy ein Elektropop-Album gemacht. Das hätte man denen überhaupt nicht zugetraut. Und hier ist das
1: Muss
0: Stück
1: das jetzt sein?
0: Radio. Ja, schön, dass das Schwein auch noch was zu sagen hat. Tschüss. Hallo. Wo ist er denn? Das ist beides der gleiche Titel.

0: eine Bronzemedaille für Norwegen.
1: Aber da müssen wir erstmal den Dopingtest machen.
2: Naja, ich habe eher das Gefühl, dass der Herr Balboa sich heute disqualifizieren will oder sowas.
0: Also es ist ja so, das eine darf ich nicht ausspielen, weil es zu furchtbar ist. Und das andere darf ich, na, da kriege ich Kritik, weil es zu gut ist. Aber ich warte mal, was jetzt kommt.
1: Ja, was kommt?
2: Ja, also ich habe mir gedacht, also ich hau ja so ein bisschen mit in die Kerbe hier. Wir sind schon irgendwie so, ich nehme irgendwie etwas, was latent humoristisch sowieso schon vorher angehaucht ist. Jetzt werde ich auch hier noch beworfen mit zerrissenen
0: Gummis. Du hast Gummis. Da was.
1: Nu Mokto. Hallo.
2: Okay, jetzt kommt ihr, wenn die Stooges Proto-Punk sind, dann ist das hier Proto-Techno.

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1: Hallo?
2: Ja, hier ist Lars Schäffner.
1: Und was wollen Sie?
2: Na, ich will diese Maxi German Rave Blast Hits 3 bestellen.
1: Haben wir nicht mehr.
2: Aber gerade lief doch noch die Fernsehwerbung da.
1: Wir hatten bloß noch eines und das hat der Anrufer 1 vor Ihnen.
2: Aber ich will das auch haben.
1: Ja, Pech gehabt. Geht nicht mehr.
2: Ja, ist echt.
1: Tut mir leid.
2: Ja. Haben Sie denn selbst noch eine? Maxi German Rave Blast Hits 3?
1: Wie?
2: Naja, Sie arbeiten doch da für diese Maxi German Rave Blast Hits 3 GmbH, oder?
1: Ja, schon.
2: Also dann bekommen Sie doch sicher auch so eine umsonst, also so als Prämie für Mitarbeiter.
1: Ja, aber das ist meine, die gebe ich nicht
2: her. Ja, können Sie mir die vielleicht auf Kassette aufnehmen oder so?
1: Auf Kassette.
2: Ja, dann hätte ich's auch. Ja, man muss ja nicht immer CD sein, ja.
1: Naja, so.
2: Ach bitte, ach bitte.
1: Na gut, aber dafür musst du mir beim Tapezieren helfen. Ich bin nämlich gerade am Umziehen und.
2: Ja, wo wohnst du denn?
1: In Spruckhöfe. Ich ziehe bloß eine Straße weiter. Sie miete ein bisschen. Preiswerter, schönerer Blick auf den Park.
2: Ah ja, das ist ja gar nicht weit von hier.
1: Ja, also Klostergassenwegstraße 7, heute Abend 19 Uhr, okay.
2: Hey,
1: kriegst du auch
2: da ist gebaut.
1: Ja, bis dann, ne? Ciao, ne?
2: Ciao.
3: Klassiker.
4: Die ersten Anrufer bei uns.
5: Ja, war nicht schlecht. Und wer war's?
4: Das war natürlich Bodenständig 2000. Auf dem englischen Kultlabel Reflex. In Deutschland kennt die kein Schwein. War Tipp der Woche im NME gewesen in England.
3: Ja, der versteht doch kein. Naja, Schweine sprechen ja sowieso kein Deutsch.
4: Ja, schön.
6: Mit dem Tapezieren war das Beste.
3: Ich habe hier, wir sind ja bei Frutil auch super aktuell, ich habe hier eine Scheibe, die kommt erst am Montag raus. Aber die ist trotzdem schon schlecht.
4: Durch ein Wurmloch hierher vorgedrungen.
3: Ja, allerdings. Und zwar von der Band, die jeder aus irgendwelchen Schallplattenkatalogen kennt. Fushimushi, hat jeder schon mal drüber gelacht.
5: Ich dachte, jetzt kommt endlich die tödliche Doris.
3: Nein, hatten wir doch letztes Mal schon. Und außerdem, wo du nicht da warst, da waren wir die auch schon.
4: Ja, dann play the music.
3: Yeah, play the music. Doc Quincy von Fushimushi.

0: 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Was? 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
1: Ja, soweit zu Frutil.
2: Die nächste Sendung gibt es kurz vor dem Millennium Silvester oder sowas.
1: Ja, am 30. Dezember. Mhm. Deshalb haben wir heute auch irgendwie noch nicht Silvester-Sendung gemacht, wie sonst immer so um diese Zeit. Wir hätten Weihnachten, also ich wollte ja eigentlich auch Lebkuchen mitbringen, weil hier wird ja auch gerade eine Webcam installiert, dann hätte man irgendwie Lebkuchen in die Kamera halten können.
2: Aber wir dürfen aber ja hier nicht essen.
1: Nein, aber man hätte ja trotzdem... genau. Es steht hier ein Schild irgendwie.
3: Kennt ihr Totenkuchen?
2: Boah. Ja, dann ist diese Sendung vorbei.
1: Ja,
2: tschüss. Ich sag was. Sag die Verantwortlichkeit ab. Und gleich kommt übrigens noch eine gute Sendung mit ernsthafter, guter Musik.
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1: Seelenfutter Folge 308. Von einem Pflaumenbaum und kleinen Veilchensträußen. Gedichte von Bertolt Brecht und Klabund.
2: Da hielt ich sie, die stille, bleiche Liebe, in meinem Arm wie einen holden Traum.
1: Ja, wir müssen mal wieder über Liebe reden, oder?
2: Ja, höchste Zeit.
1: Höchste Zeit. Höchste Zeit. Hier bei uns, es ist schon länger her. Aber wann, wenn nicht jetzt. Schön, dass ihr wieder dabei seid und uns zuhört bei dieser 308. Folge unseres kleinen, aber feinen Seelenfutterprojektes. Wir, das sind Friedemann Magor, Pastor aus Husum, dessen Stimme ihr gerade schon gehört habt. Ich bin Susanne Gasowski, Autorin, Kommunikatorin aus Schleswig-Holstein oder Nordfriesland und Hamburg. Und wir spielen uns jetzt eine ganze Weile schon immer Gedichte wie Ping-Pong-Bälle hin und her und setzen Bibelverse dazu. Und es macht immer wieder Freude und diesmal auch, weil wir über Liebe reden werden. Und vor allen Dingen.
2: Ist es eine besondere Zeit, um über Liebe zu reden?
1: Nein, gar nicht.
2: Wann,
1: ist es überhaupt?
2: Wann, wenn ich jetzt?
1: Ja, aber wann, wenn ich jetzt in einer Zeit, in der die so viel Liebe brauchen könnte, sage ich mal.
2: Ja.
1: Oder? Vielleicht?
2: Ja, ne? Absolut.
1: Oder? Und wir haben, und da übergebe ich jetzt auch an dich, und wir haben jetzt endlich den Dichter der Liebesgedichte, vielleicht, denn ich finde die Liebesgedichte von ihm umwerfend. Sag, wen hast du mitgebracht? Und dann?
2: Ja, Bert Brecht ist dran. Es ist Brecht-Time.
1: Genau, Premiere.
2: Wir freuen uns sehr, ja, nicht ganz, aber fast. Also Bert Brecht wird der einen oder dem anderen schon mal begegnet sein. 1889 in Augsburg geboren und 1956 in Berlin-Ost verstorben. Und zwar am 14. August. Und das heißt vor jetzt 70 Jahren und ein paar Wochen. Und das bedeutet, dass seine Rechte frei sind.
1: Ja.
2: Halleluja. Wir freuen uns sehr. Wir haben, wenn wir ganz ehrlich sind, Susanne,
1: ja,
2: also man muss ja nicht immer so.
1: Ich errötete gerade ein bisschen.
2: Haben wir zwei Brecht-Gedichte schon mal vorgestellt. Und zwar war das in unserem ersten Seelenfutterjahr, als wir da noch gar nicht so drauf geachtet haben. Ich betrachte das bis heute als eine Art lyrische Notwehr.
1: Wir waren jung und unschuldig, könnte mir das so sagen?
2: Wir hätten das Geld gebraucht, aber wir kriegen ja bis heute nichts dafür.
1: Ist so.
2: Nein, der Punkt war ja, wir haben in Corona-Zeit angefangen und haben einfach aus dem Nichts diesen Podcast geschaffen, weil wir sagten, wir brauchen jetzt was, was den Leuten gut tut, und es tat sogar uns gut. Und da haben wir uns noch überhaupt nicht mit diesen Rechtefragen beschäftigt und einfach mal so losgeholzt. Auch zweimal Bert Brecht Texte gehabt, und dann haben wir irgendwann verstanden, nee, so geht's nicht. Und das machen wir nun seit über 5 Jahren ganz seriös und 5,5, bald 6.
1: Ja,
2: also ne, das
1: ja,
2: erste.
1: Ja, ja, ja, ja,
2: in den ersten Monaten waren wir so ein bisschen Free Jazz-artig. Jetzt also warten wir wirklich seit Jahren drauf, dass wir Brecht mitbringen dürfen. Und Susanne, das war ja sozusagen unser stiller Schwur, wir machen so lange weiter, bis wir brechen.
1: Ja, genau. Und dann fallen mir jetzt aber noch eine ganze Reihe anderer Autorinnen und Autoren an. Und
2: so, wir müssen halt noch eine Weile durchhalten.
1: Machen.
2: Jetzt werdet nicht nervös, wir hören ja deswegen nicht auf, weil wir jetzt das Brecht-Gedicht haben, sondern jetzt wird es ja erst richtig schön.
1: Genau.
2: Ich glaube, unser Podcast nimmt jetzt Fahrt auf. Nach 6,5 Jahren. Also 70 Jahre Gedenken an Bertolt Brecht, an sein Tod, und ich will echt gar nicht viel erzählen. Ihr wisst, es ist einer der wichtigsten deutschen Dichter des 20. Jahrhunderts, Dramatiker, Librettist, Lyriker, und ich will heute eigentlich auch gar nicht so viel von seinem Leben erzählen, sondern mich lieber reinstürzen in den Text. Aber nur mal so als Stichworte: die Augsburger Zeit bis 1917 als Kind und Jugendlicher, dann Studium, eine kurze Militärzeit, die Hauptschaffenszeit in Deutschland in den 20er Jahren und dann Exil, Skandinavien, USA und nach dem Krieg die Rückkehr nach Ost-Berlin mit all dem, was das dort bedeutet hat an dem besonderen Verhältnis zur DDR-Administration und zur DDR-Kultur und zum Kulturbegriff und hat ein eigenes Ensemble gehabt und einfach ja wahnsinnig wichtig gewesen, wahnsinnig viel bewirkt, ein Mann des Anstoßes, an dem sich die Geister geschieden haben und bis heute das noch tun, aber immerhin die Stadt Berlin hat sein Grab zu einem Ehrengrab gemacht und er ist natürlich Teil unserer gemeinsamen deutschen Kulturgeschichte. Ich finde, das reicht.
1: Ja. Und da wir ihn jetzt ja noch das ein oder andere Mal mitnehmen werden, können wir ja die anderen Facetten immer so nach und nach lernen, die immer ein bisschen mehr kennen.
2: Viel einlegen. Das Gedicht, das ich euch mitgebracht habe, stammt aus dem Jahr 1920 und das ist jetzt anders als bei vielen Dichterinnen und Dichtern, mit denen wir uns beschäftigen, wo gar nicht so viel Detail und Material erhalten ist. Das ist bei Bertolt Brecht sehr reichlich, sehr detailliert und auch er selbst hat sehr viel von sich selbst berichtet. Insofern gibt es da auch viele Innenansichten. Er hat es geschrieben auf einer Zugfahrt nach Berlin im Februar 1920. Erinnerungen an die Marie A., zu der ich gleich noch mal ein bisschen was erzählen kann. Mache ich eigentlich jetzt, Marie A. Das wird schon von den meisten verbunden mit der Jugendliebe. Brecht in Augsburg, Marie-Rose Ammann. Vielleicht ist es aber auch ihre Schwester oder es ist ganz anders, aber es ist ein sehr persönliches Gedicht und wenn ich das kurz aufrufen darf, da war er 22 Jahre alt, als er es geschrieben hat und erinnert sich an Marie A., so heißt nämlich der Titel. Jetzt, der hieß mal anders, dazu später mehr. Und das Gedicht geht so. Erinnerungen an die Marie A. An jenem Tag im blauen Mond September, still unter einem jungen Pflaumenbaum, da hielt ich sie, die stille, bleiche Liebe, in meinem Arm wie einen holden Traum. Und über uns im schönen Sommerhimmel war eine Wolke, die ich lange sah. Sie war sehr weiß und ungeheuer oben, und als ich aufsah, war sie nimmer da. Seit jenem Tag sind viele, viele Monde geschwommen, still hinunter und vorbei. Die Pflaumenbäume sind längst abgehauen und fragst du mich, was mit der Liebe sei, so sag ich dir, ich kann mich nicht erinnern. Und doch, gewiss, ich weiß schon, was du meinst. Doch ihr Gesicht, das weiß ich wirklich nimmer, ich weiß nur mehr, ich küsste es dereinst. Und auch den Kuss, ich hätte ihn längst vergessen, wenn nicht die Wolke da gewesen wär, die weiß ich noch und werd ich immer wissen. Sie war sehr weiß und kam von oben her. Die Pflaumenbäume blühen vielleicht noch mehr. Und jene Frau hat jetzt vielleicht das siebte Kind. Doch jene Wolke blühte nur Minuten und als ich aufsah, schwand sie schon im Wind. Bertolt Brecht, Erinnerungen an die Marie A.
1: Ja, wunderbar. Eines meiner Lieblingsgedichte hast du mitgebracht.
2: Im Ernst?
1: Im Ernst, wirklich. Ich habe die Bertolt Brecht Liebesgedichte auch schon während des Studiums und ich fand diese Erinnerungen an die Marie A. immer traumhaft schön. Es hat mich so gefreut, als du mir die geschickt hast. Man kann ja eigentlich fast jedes nehmen, aber sag, wieso gerade diese?
2: Ja, weil es einfach zu den schönsten
1: gehört. Ja, das ist so. Ja gut, Punkt.
2: Und weil es mich fasziniert ist, weil es unglaublich fein gedichtet ist. Es hat einen Fluss, einen Fluss. Es ist eigentlich ja erschreckend konventionell. Also es ist sehr, es fließt ich möchte fast sagen, gefällig dahin. Lasst euch ja nicht täuschen davon, aber es ist überraschend schlicht sozusagen in dem Auftreten. Und gleichzeitig ist es so tief und ja. Es ist so voller kleiner und größerer Brüche, die gar nicht so passen wollen zu diesem super geschlossenen Bild, das sich aus dem Gedicht ergibt. Vielleicht habt ihr es ein bisschen gemerkt, auch an der Art, wie ich es gelesen habe. Und dass ich mich einmal versprochen habe, ist, glaube ich, dem Meister sehr recht. Ich habe gefunden, Susanne, ja. Vortragshinweise von Bertolt Brecht für dieses Gedicht. Mhm. Und das fand ich sehr interessant. Ich will dir das erzählen. Also er sagt, man sollte es zum Beispiel am besten lesen rauchend oder im starken Regen oder im Schneesturm. Also,
1: ja Mist, die Zigarette ist jetzt gerade nicht da. Mist.
2: Nee, ist mir hier, ich habe auf die Tastatur geaschert. Nein. Also das nicht super ernst gemeint, aber dann doch, glaube ich, wichtige Hinweise gegen so ein sentimental-romantisches Empfinden bei diesem Gedicht. Also man kann es ein bisschen lapidar lesen also auf jeden Fall nicht übertrieben emotional. Und man kann singen, es gibt eine Melodie, die darauf gut zu singen ist, aus der Entstehungszeit, verlorenes Glück heißt es, und Bert Brecht hat es selbst, dieses Gedicht auch zur selbstgespielten Gitarre vorgetragen und gesungen, was dem auch nochmal so ein bisschen Sentiment nimmt.
1: Ja.
2: Ich habe mich natürlich ein bisschen damit beschäftigt und ich will dir erzählen, dass dieses Gedicht ursprünglich einen anderen Titel hatte.
1: Mhm.
2: Und zwar hieß das Sentimentales Lied 1004. Und das ist sozusagen eine kleine Verbeugung oder ein Brückenschlag zu Don Giovanni,
1: ja.
2: Von dem, also den ich vor allen Dingen kenne aus der Mozart-Oper, gibt es ja in ganz vielen künstlerischen Verarbeitungen, Don Juan. Und da gibt es den berühmten, die berühmte Arie des Liporello, seines Dieners, der eine Liste auspackt, die so lang ist, dass sie jeweils Liporello gefaltet wird. Also dieser Begriff Liporello stammt aus dieser Arie und von diesem Menschen erzählt, also auf, wie viele Geliebte Don Giovanni hatte und es endet und in Spanien 1003.
1: Mhm.
2: Und das ist jetzt also 1004 in aller Demut und Bescheidenheit. Bert Brecht als 22-Jähriger legt also einen vor und das finde ich, Sentimentales Lied 1004 hat diese ganze Spannung, die wir uns gleich nochmal im Text angucken, im Titel schon drin und hat auch was ziemlich Derbes, finde ich, wenn nicht gerade Aggressives, diese zärtliche Begegnung, die da beschrieben wird, in so eine Reihe zu setzen, dass es dann ja auch irgendwie gar nicht mehr so richtig auffällt. Also meine These ist, ich lege dich hier mal hin, ohne irgendwas davon zu verstehen, dass Bertolt Brecht fast ein bisschen überrascht war über die Innigkeit dieses Gedichtes und im Nachgang so ein bisschen gegenhalten muss, dass es ihm nicht falsch ausgelegt wird.
1: Ja, interessant.
2: Weißt du,
1: ich weiß genau, was du meinst. Ja, es passt ja so ein bisschen, also wir kommen ja auch gleich zu unserem zweiten Text und es ist so ein bisschen die Zeit der neuen Sachlichkeit, weißt du? Also wenn du das so beschreibst, muss ich auch an die sachliche Romanze denken, ja? Von, weißt du? Von Kästner. Ja, ja, genau, ja. Von Kästner. Und als wir einander, weiß ich nicht, 8 Jahre kannten, genau. Und das ist so ein bisschen, das ist so ein bisschen der Stil, glaube ich, und der Sound dieser Zeit und was ich so großartig an Brecht finde, an diesem wunderbaren Gedicht, ist, und da gehe ich ein bisschen d'accord mit dir, ist die Innigkeit, die du dennoch spürst in diesen Zeilen, die bei der sachlichen, also zum Beispiel bei diesem Kästner-Text, wenn vielleicht der eine oder die andere den schon mal gehört oder vor Augen hat, nicht ganz so mitschwingt und bei dem Text gleich auch nicht. Oder ja. Vielleicht doch so ein bisschen im Abgang.
2: Gucken wir uns an.
1: Zwischen allen Zeilen in alle Verse eingewebt.
2: Ein Changieren, so ja, würde ich mal sagen. Das Gedicht hat 3 Strophen. Und die erste Strophe ist voll von dieser Innigkeit. Die zweite, ich gebe einmal sozusagen die Grobstruktur, ist der Gegenpol. Mhm. Und die dritte, die verbindet das, finde ich, ein bisschen miteinander. Aber in dem ersten Stück, da wird diese Begegnung zwischen dem Gedicht Ich und der Marie A. gezeichnet, still und innig. Und das entscheidende Bild, glaube ich, ist diese Wolke. War eine Wolke, die ich lange sah. Sie war sehr weiß und ungeheuer oben. Und als ich aufsah, war sie nimmer da. Diese Wolke steht bestimmt für dieses Motiv der einer vergangenen Liebe. Die ist so rein und so schön und so weich und gleichzeitig extrem vergänglich und schon wieder verschwunden.
1: Und wie schön, ja, und wie schön. Sie war sehr weiß und ungeheuer oben. Also ganz weit oben, ja. Also ich finde schon, wie gesagt, schon die erste Strophe, da hielt ich sie, die stille, bleiche Liebe in meinem Arm wie einen holden Traum. Und über uns im schönen Sommerhimmel war eine Wolke, die ich lange sah. Und so ein bisschen ist das ja so bemerkenswert, weil das Ganze beginnt an jenem Tag im blauen Mond September. Also es ist so, es ist der Sommerhimmel drin, es ist der Mond dabei, es ist diese Erntezeit, diese Veränderung, die sich da vollzieht. Und dann eine Wolke. Also er guckt nach oben, man geht so wirklich mit, er kann sich das so richtig vorstellen. Er hat diese Liebe im Arm und schaut so ein bisschen hoch und ganz oben. Also er muss sich ja dann die Augen doch schon etwas weiter von seiner Geliebten wegdrehen. Da sieht er diese weiße Wolke. Und als ich aufsah, war sie nimmer da.
2: Ja. Ja, also in so einer Flüchtigkeit, aber eben doch ungemein faszinierend. Und das ist, behaupte ich jetzt einfach, das, was in seinem Herzen sich da abbildet, an den Himmel geworfen.
1: Genau, und er nimmt so beides wahr, ne? Er nimmt so beides wahr. Er ist ganz in der Situation und ganz auch in dem, was es bedeutet.
2: Mhm. Und in der zweiten Strophe, der harte Bruch. Also viele Monde, viele Monate, viele lange Zeit ist vergangen, der Pflaumenbaum längst abgehauen und er kann sich an nichts mehr so richtig erinnern. Mhm. Kann das Gesicht nicht mehr sich hervorrufen. Er weiß nur, da war was. Ich küsste sie da einst, aber das ist weg.
1: Doch ihr Gesicht, und das weiß ich wirklich nimmer. Wahnsinn, oder? Ich weiß nur mehr, ich küsste es der einst.
2: Ja.
1: Aber wie es aussah, also das ist für mich so knallharte neue Sachlichkeit. So, das fand ich schon sehr.
2: Es ist zerronnen.
1: Und sehr unromantisch, ja.
2: Das bleibt auch in diesem Wolkenbild, weil die sozusagen sich so verzogen hat, dass da nichts mehr ist. Da ist nichts mehr. Und das ist der absolute Gegenton. Und in der dritten Strophe, da geht es wieder ein bisschen zusammen. Und auch den Kurs, ich hätte ihn längst vergessen, wenn nicht die Wolke da gewesen wäre. Also das ist dieses grundlegendere Empfinden, das, was sich dann als Liebe aussprechen lässt, hat eine andere Wirkmacht als die Zärtlichkeit im Küssen. Die weiß ich noch, die Wolke, und werde immer wissen, sie war sehr weiß und kam von oben her. Das ist wieder Anknüpfung an die erste Zeile. Die Pflaumenbäume blühen vielleicht noch immer, also abgehauen, aber neu gewachsen. Die Frau hat jetzt vielleicht das 7. Kind, also lange, lange getrennte Wege. Und die so viel Zeit vorbei, dass da eine ganze Großfamilie wachsen kann. Und es ist auch ein sehr distanziertes Bild zu der Frau, an die er sich nicht mehr richtig erinnern kann, nur an dieses, an diese Schmetterlinge. Die weiß er noch, aber nicht mehr so genau was von ihr. Doch jene Wolke blühte nur Minuten und als ich aufsah, schwand sie schon im Wind. Das ist noch präsent, diese Erinnerung an das Liebesgefühl und gleichzeitig ganz weit weg. Das ist wunderschön.
1: Ja, es ist

0: All-time favorite.
1: Na, da habe ich ja, doch so voll, heute mal, also sowas, mal was Schönes mitgebracht.
0: Aber sowas voll. So,
1: heute ein, heute mal was Schönes.
0: Ich danke dir sehr. Ich danke dir
1: sehr. Sehr gerne. Wer uns schon mal zugehört hat, hallo, ihr da, weiß, dass wenn ich ein Gedicht mitbringe, du ein Bibelvers dazu geblättert hast und du hast einen gefunden.
0: Psalm 103, liebe den Herrn, meine Seele, und vergiss nicht, was er dir Gutes getan hat. Vergiss nicht, was er dir Gutes getan hat. Also vergiss nicht, dass dieses Gefühl, das du hast, also in Anführungszeichen, Klammer auf, bisschen egal, wer in deinem Arm liegt, Klammer zu, das ist Geschenk, ist ein Geschenk. Es ist ein Geschenk. Das wollte ich gern dazulegen.
1: Schön.
0: Ja.
1: Und ich finde, wenn man das so vor sich hin sinniert mit diesem Psalmvers, dann könnte auch noch drin sein, dass man sich auch an die Person noch erinnert.
0: Natürlich. Also das wollen wir doch gar nicht in Abrede stellen. Aber bei Brecht steht das nicht im Vordergrund.
1: So. Nee, Brecht arbeitet sich an dem Verschwinden ab und vielleicht hilft ihm das zu vergessen oder er ordnet es in sein großes
0: Archiv Porello
1: ein, in sein, genau, in sein Karteikästchen,
0: genau.
1: 1004, der alte.
0: So, aber dazu später mehr. Genau. Magst du noch mal
1: so,
0: lesen?
1: So, ich lese es uns mal vor. Erinnerung an die Marie A. An jenem Tag im blauen Monat September. Ich fange doch mal an, Susanne, wenn ich mich in der ersten Zeile schon verhack. Komm,
0: bitte,
1: ich nehme euch doch mal an.
0: Absolut.
1: An jenem Tag im blauen Mond September, still unter einem jungen Pflaumenbaum, da hielt ich sie, die stille, bleiche Liebe, in meinem Arm wie einen holden Traum. Und über uns im schönen Sommerhimmel war eine Wolke, die ich lange sah. Sie war sehr weiß und ungeheuer oben. Und als ich aufsah, war sie nimmer da. Seit jenem Tag sind viele, viele Monde geschwommen, still hinunter und vorbei. Die Pflaumenbäume sind längst abgehauen. Und fragst du mich, was mit der Liebe sei? So sag ich dir, ich kann mich nicht erinnern. Und doch, gewiss, ich weiß schon, was du meinst. Doch ihr Gesicht, das weiß ich wirklich nimmer. Ich weiß nur mehr, ich küsste sie dereinst. Und auch den Kuss, ich hätte ihn längst vergessen, wenn nicht die Wolke da gewesen wäre. Die weiß ich noch und werd ich immer wissen. Sie war sehr weiß und kam von oben her. Die Pflaumenbäume blühen vielleicht noch immer und jene Frau hat vielleicht das siebte Kind. Doch jene Wolke blühte nur Minuten. Und als ich aufsah, schwand sie schon im Wind. Bertolt Brecht.
0: Ach, so ein schönes Bild. Vielen Dank. Danke dafür.
1: So gerne.
0: So, das hat mich schon so glücklich gemacht, dass ich jetzt eigentlich, ich hätte fast gesagt, nach Hause gehen könnte. Aber wir machen jetzt weiter. Wir machen weiter und es wird nochmal bezaubernd, oder? Sage ich jetzt mal. Ganz selbst, du wirst mit einem Zeitgenossen von Brecht, Klabund, Alfred Henschke mit bürgerlichem Namen. Klabund ist sein Pseudonym, das er sich selbst gegeben hat. Wie nennt man das eigentlich? Ein Kofferwort, ja? Aus Klabautermann und Vagabund. So hat er sich genannt. 1890 in Crossen an der Oder geboren, 1928, wie ich finde, viel zu früh, also mit 38 in Davos an den Folgen einer nicht wirklich auskurierten Tuberkulose und dann Lungenerkrankung gestorben. Und diese Krankheit, von der ich gerade sprach, die lag natürlich irgendwie immer wie so ein Damoklesschwert, hing sie immer über seinem Leben. Mit 16 ist er erkrankt, hat sich zwischendurch immer wieder auch in Behandlung begeben müssen, war oft in den Lungensanatorien. Ja, so ein bisschen auch diese Zauberberg-Zeit, wo man da dann auf den Liegen lag, eingewickelt in den Decken und versuchte, die gute Bergluft zu atmen. Nach dem Abi hat er erstmal in München Pharmazie studiert und da ist er dann Teil dieser Münchner Bohème geworden.

0: geworden, fing an zu schreiben und hat deswegen nochmal das Studium gewechselt zur Philosophie, Philologie und Theaterwissenschaften, bevor er komplett aufgehört hat, in den Sack gehauen hat und gesagt hat, ich bin Schriftsteller. Punkt. Pseudonym Klabund. Hat dann auch, weil er eben auch diese Schriftsteller-Community aus München kannte, relativ schnell Kontakt zu zu Zeitschriften wie zum Beispiel Pan oder eben auch natürlich den Simplicissimus, die dann auch seine Gedichte und Texte veröffentlicht. Dann kam der Erste Weltkrieg, eine Zäsur natürlich für so viele, auch für ihn. Und wie so viele war er am Anfang auch begeistert, hat patriotische Soldatenlieder verfasst, musste selber nicht in den Krieg aufgrund der des Lungenleidens und der Tuberkulose. Irgendwann im Laufe des Krieges zwischen 1914 und 19, es wurde allen klar, dass da liegt kein Segen drauf, und er wandelte sich zu einem wirklich überzeugten Kriegsgegner und veröffentlichte, das hatten wir schon mal erzählt, ich finde es aber auch richtig mutig, 1917 einen offenen Brief an Wilhelm II., in dem er ihn aufforderte, abzudanken. Also das muss man sich trauen, und natürlich ist ein Verfahren wegen Vaterlandsverrat und Majestätsbeleidigung eingeleitet worden. Ich fand das schon bemerkenswert mutig. Mhm. Neben dieser Tuberkulose hatte er noch andere schwere Schicksalsschläge, von denen haben wir auch erzählt. Das ist aber auch wichtig, um seine Gedichte so ein bisschen zu verstehen. Er hatte in einer der vielen Sanatorienaufenthalten seine geliebte Frau Brunhild, die Irene, viele seiner kleinen Liebesgedichte kennengelernt, die dann noch im Jahr der Hochzeit im Kindbett 1918 gestorben ist. Und auch das Kind starb bald danach. Ein Verlust, der ihn, ich glaube, schon an den Rand geführt hat und auch todessehnsüchtig gemacht hat. Er spiegelt das auch wirklich in seinen Texten. Dann 1925 die neue Liebe mit der Schauspielerin Carola Neher, die er kennengelernt hat, weil sie in seinem Stück Der Kreidekreis gespielt hat. Und da haben wir so ein bisschen den Konnex zu Bertolt Brecht, was ich auch spannend finde, weil sie dann auch Polly war, die erste Polly in Brechts legendärer Dreigroschenoper. Nach Klabunds Tod 1928 ist sie in der Dreigroschenoper von Bertolt Brecht aufgetreten. Die Ehefrau oder Witwe in dem Fall von Klabund.
1: Spannend,
0: oder? 1928 ist er dann nochmal an einer Lungenentzündung erkrankt und dann in Davos auch gestorben. Und auch interessant, begraben wurde er in Kossen, und die Grabrede hielt sein Freund Gottfried Benn.
1: Ja.
0: Und mitgebracht habe ich ein Gedicht in der Stadtbahn, und das ist aus dem vielleicht bekanntesten Gedichtband von Klabund, Harfenjule von 1927. Und so ein bisschen würde ich darüber noch ganz kurz berichten. Das ist wirklich so eine neue Sachlichkeit at its best. Das sind so Zeitstreit und Leitgedichte. Er dokumentiert das soziale Elend der Weimarer Republik, gibt den Marginalisierten ein Gesicht und widmet ihnen Texte, Prostituierte, Obdachlose, Hungerleider, Kriminelle, all das, sozusagen all dem verleiht er eine eigene Sprache und eine eigene Würde, recht schonungslos, recht straight getextet, so eine Verbindung zwischen neuer Sachlichkeit und Expressionismus. Fasziniert mich sehr. Schaut mal, was ihr davon so ein bisschen mitbekommt. Und immer schwingt ein großes Mitgefühl mit diesen Ausgestoßenen, diesen nicht zur saturierten Bürgerlichkeit gehörenden Menschen mit. Also in der Stadtbahn von Klabund. Ein feiles Mädchen, schön und aufgetakelt, ihr gegenüber grün und unbemakelt, ein Jüngling, dessen Hände sanft behüten zwei Veilchensträußchen in den Seidendüten. Sie sieht ihn an. Er lächelt traurig blöde. Mein Gott, wie wird das heute wieder öde, bei Tante Linchen, die Geburtstag feiert. Die Dame hat sich nunmehr ganz entschleiert. Da ist er hingerissen, starrt ein Weilchen und reicht ihr wortlos alle seine Veilchen. Nun hat er nichts, für Tante kein Präsent. Er wundert sich. Das schöne Fräulein flennt. Und ihre blassen Tränen auf die blauen Märzveilchen wie Gelübde niedertauen. Klappbunt.
1: Und auch ganz fein, ganz zart. Und eine richtige Geschichte, ne? Also
0: ja.
1: Das ist ein bisschen wie ein kleiner Filmausschnitt.
0: Genau. Das wird auch eine kleine Szene, die man so beobachten kann, ja, oder könnte, wenn man vielleicht auch in dieser Stadtbahn sitzt oder ein kleiner, genau, so ein kleiner Filmausschnitt aus so einem Jim Jarmusch-Film, Schnitt, Gegenschnitt. Und er geht ja gleich rein, ein feines Mädchen, schön und aufgetakelt. Vielleicht, da würde ich an dieser Stelle wirklich gern noch sagen, ein feines Mädchen, das sind Prostituierte, ein Mädchen, das sich feil bietet, das zu haben ist, das käuflich ist. Mhm. Und ihr gegenüber, grün und unbemakelt, ein Jüngling, ich schätze, keine Ahnung, ich habe so ein Bild im Kopf, irgend so ein 16-Jähriger, 17-Jähriger, ein bisschen schweißnasse Händchen noch, fährt noch zur Tante, weil es sich so gehört. Und ist natürlich von dem Gegenüber.
1: Ja, Tante Lieschen hat ja auch Geburtstag.
0: Tante Lieschen hat auch Geburtstag, genau. Und will ihr beide zwei Sträußchen mitbringen. Und als er so gewahr wird, in seiner pubertierenden Phase, wer ihm da gegenüber sitzt. Und das ist so wunderbar fein gemacht, finde ich. Also diese erste Strophe, dieses Setting, was er da aufmacht. Und dann der innere, kleine innere Monolog oder dieses lächelt traurig, blöde, mein Gott, wie wird das heute öde, ja. So, und dann die zweite Strophe, die mich wirklich umhaut, muss ich sagen. Mhm. Die Dame, also diese leichte, käufliche Dame, nunmehr ganz entschleiert, man kann sich das so ungefähr vorstellen. Also ich lebe auch in Hamburg und treffe in der U-Bahn oder in der im Bus manchmal Damen, die von der Reeperbahn kommen.
1: Ja, wobei so entschleiert, wie sie ist, wirst du sie im Bus dann auch nicht.
0: Nein. Also nicht komplett entschleiert, aber sie sitzt ja in der Stadtbahn. Sie sitzt in der Stadtbahn. Ja, das Ganze findet immer noch im öffentlichen Raum statt. Weißt du? Also sie sitzen sich gegenüber, glaube ich, in dieser Bahn. Ja?
1: Bist du sicher?
0: Ja.
1: Ach, das ist ja interessant. Erzähl mal.
0: Ich glaube ja. Ich glaube nicht, dass er sie gekauft hat. Also meiner Meinung nach verlassen die beiden diese Stadtbahn nicht. Aber es ist eine interessante Frage. Oder ist da sozusagen Gedankenstrich, ist da noch viel dazwischen und dann kommt dieser Moment, so oder so. Auf jeden Fall ist sie entschleiert, möglicherweise auch nackt. Wer weiß es, vielleicht hat sie auch einfach nur sozusagen ihren Umhang abgelegt. Und er ist hingerissen und starrt sie wortlos an. Und dann reicht er ihr diese Blumen. Und diese Geste, diese Art von Bewunderung, dieser Moment des so ernst genommen werdens und so bedacht werdens, das ist ein Moment, auf den sie nicht gefasst war. Und da gibt es diese wunderbare Zeile, er wundert sich, das schöne Fräulein flennt. Weil sie hat mit Sicherheit schon viel bekommen. Und deswegen kann es durchaus sein, dass die beiden auch da irgendwo in einem Separé gelandet sind. Also sie wird viel bekommen, aber das vermutlich noch nicht. Und das ist so schön, wie er das ausklingen lässt. Und dann wird er ganz poetisch, finde ich. Und das setzt sich auch sprachlich nochmal sehr deutlich von diesem doch eher etwas sachlich rüden Ton am Anfang. Und ihre blassen Tränen auf die blauen Märzveilchen wie Gelübde niedertauen. Weil das ist wirklich ein Moment, der sie, der ihr sozusagen so eine gewisse Würde gibt in dieser Situation. Und das finde ich ganz großartig an diesem Text, wie Vagabund, Klabund das hinbekommt.
1: So ist es. Also interessant, dass wir hier beide einen Film gucken und was anderes sehen.
0: Ein bisschen, ja.
1: Ich hatte den Eindruck, zweite Strophe ist ein Schnitt und ja. Wir finden uns jetzt in einem Zimmer wieder.
0: Möglich.
1: Und da liegt sie wie hingegossen und er, wie auch immer die Verabredung ist, aber er schenkt ihr Blumen. Und das... eigentlich ist alles das gleich, was wir wahrnehmen. Nur also, die Situation ist anders und es trägt auch gar nichts aus, was völlig egal ist. Stark ist diese unschuldig zarte Geste, ja. Die Veilchen zu überreichen. Und zwar um den Preis, dass er jetzt nicht mehr weiß, was er Tantchen schenken soll. Aber das ist unwichtig, weil jetzt wird geschenkt. Jetzt kriegt sie die Blumen und ihr bricht das Eis unter den Füßen weg.
0: So ist das.
1: Sie, die mit Sicherheit stark ist, die mit Sicherheit verhandeln kann, die auch aufdringliche Leute abwehren kann. Also die, so stelle ich sie mir vor, das robuste Handwerk beherrscht in der Kommunikation.
0: Ja.
1: Sonst geht sie nämlich drauf.
0: Ja.
1: Ihr bricht das Herz auf, nicht kaputt, sondern da bricht was auf und ihre blassen Tränen werden zu Gelübden, zu Versprechen.
0: Genau, da geht etwas auf in ihr. Und diesen Moment hält er so wunderbar fest, dass es mir das Herz ganz weit aufmacht.
1: Ja.
0: Also und was da auch immer passiert und was da auch immer zwischen den beiden war, das ist ein Moment des absoluten Respekts und reicht ihr wortlos alle seine Veilchen vor Bewunderung, und ohne sozusagen, das ist ja so ein Moment auch, wo ihr auch überhaupt nicht zu nahe kommt, sondern ihr einfach all seine Bewunderung schenkt in dieser Geste. Und nimmt dann wahr, dass sie in Tränen ausbricht, was ihn natürlich wiederum so ein bisschen wundert. Aber in diesem Moment liegt ganz viel Zauberhaftes und ganz viel Mögliches für sie. Und
1: große Überraschung.
0: Große Überraschung, große Anerkennung, ja.
1: In dieser Verbindung,
0: ja,
1: die da,
0: genau.
1: In dieser, die eben nicht durch Kraft, Macht oder Geld definiert ist, wie sonst offenbar, sondern durch ein besonderes Sehen und gesehen werden da drin. Und das überrascht beide.
0: Genau, das überrascht beide. Genau so ist es.
1: Toll.
0: Schön, oder? Ich finde auch. Und ich finde schon, auch da liegt so ein ganz klein wenig, also für mich auch die Verbindung zwischen diesen beiden Gedichten, die sich beide natürlich um diesen Topos der Liebe oder der Bewunderung drehen, aber es gibt eben auch noch etwas sozusagen darüber hinaus, über diesen Moment. Ja, entweder es ist die Wolke, die mich auch immer wieder daran erinnern kann, wie tief ich empfinden kann, oder eben ist es dieser Respekt, den man auch in solchen Situationen mit genau solchen Gesten einfach ausdrücken kann. Und der immer wieder weit macht und wo dann beide, wie ich finde, sowohl Klabund und Brecht sofort auch den Ton ändern. Ja, und weicher werden.
1: Ja.
0: Finde ich.
1: Und erstaunlich weich und meine These zu Brecht, er ist vor sich selbst erschrocken.
0: Ja.
1: Hält es irgendwie kaum aus. Ja.
0: Ja.
1: Wunderbar.
0: Was hast du dazu gestellt?
1: Ich habe einen Vers aus dem zweiten Brief von Paulus an Timotheus, seinen Freund Timotheus. Und da steht im ersten Kapitel, Vers 4, ich bin voll Verlangen, dich zu sehen. eingedenk deiner Tränen,
0: ach, schön,
1: damit ich mit Freude erfüllt werde. Also eine Begegnung zu zwei Männern, die auch einen Zugang zu ihren Gefühlen haben und die Tränen sind etwas Verbindendes und die Freude ist etwas, was erwartet wird. Finde ich ein ganz,
0: ganz schön dazu.
1: Bezaubernder Vers und den lege ich hier mal dazu.
0: Danke. Ja, passt sehr gut, finde ich.
1: Lies uns auch nochmal.
0: So gerne in der Stadtbahn. Ein feiles Mädchen, schön und aufgetakelt, ihr gegenüber grün und unbemakelt, ein Jüngling, dessen Hände sanft behüten, zwei Veilchensträußchen in den Seidentüten. Sie sieht ihn an. Er lächelt traurig, blöde. Mein Gott, wie wird das heute wieder öde? Bei Tante Linchen, die Geburtstag feiert. Die Dame hat sich nunmehr ganz entschleiert. Da ist er hingerissen, starrt ein Weilchen und reicht ihr wortlos alle seine Veilchen. Nun hat er nichts, für Tante kein Präsent. Er wundert sich, das schöne Fräulein flennt und ihre blassen Tränen auf die blauen Märzveilchen wie Gelübde niedertauen. Klapphund.
1: Vielen Dank, sehr, sehr schön. Von einem Pflaumenbaum und kleinen Veilchensträußen haben wir diese Folge genannt und wieder mal zwei besondere Liebesgedichte rausgeblättert. Und wir sind gespannt, wie das euch gefallen hat. Wenn ihr Lust habt, schreibt uns über unsere Mailadresse seelenfutter@kirche-husum.de und bleibt uns gewogen, denn in zwei Wochen sind wir wieder dabei.
0: Auf jeden Fall. Ich freue mich schon sehr. Bis bald. Macht's gut. Tschüss.
1: Tschüss.

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Verantwortlich für die nun folgende Sendung Kulturzeit im Gespräch mit ist Marion Weyers. Ich war in diesem Jahr zu einer Veranstaltung in Hamburg, bei der sich ein neuer Verlag aus Berlin vorgestellt hat. Der Name des Verlags lautet Pfaueninsel. Bei dieser Veranstaltung trug Caroline Bernard Auszüge aus ihrem neuen Roman vor. Der Roman lautet Am Rand der Welt. Der Roman erscheint selbstverständlich in diesem Verlag. Frau Bernard wohnt in Schleswig-Holstein und so habe ich die Gelegenheit genutzt, sie für ein Interview zu gewinnen. Wir haben uns also verabredet und Frau Bernard war bei uns im Studio Westküste FM in Heide zu Besuch. Das Interview haben wir am 17. August geführt. Das ist genau 2 Wochen vor dem Erscheinungstermin des Buches. Ja, richtig gehört. Der Roman Am Rand der Welt erscheint am kommenden Montag, dem 31. August. Die Geschichte ist Fiktion und spielt im Sommer 1935. Die Gegend in Norddeutschland spielt dabei eine wesentliche Rolle. Wir erleben Grete, wir erfahren etwas über das Thema Hoffnung, Zuversicht, aber auch Zweifel, Einsamkeit und die Beschäftigung mit dem Thema Schuld, aber auch Mut. Nach dem nächsten Lied starten wir mit dem Interview. Lauschen Sie also bei einer guten Tasse Tee oder einem anderen Getränk Ihrer Wahl. Kulturzeit im Gespräch mit Caroline Bernard.

0: Ja, mein Name ist Marianne Weyers und bei uns zu Gast im Studio an der Westküste ist Caroline Bernard.
1: Hallo.
0: Ich möchte heute mit Frau Bernard über das neue Buch sprechen. Das ist noch gar nicht raus, sondern es kommt erst raus. Es heißt Am Rand der Welt. Frau Bernard, möchten Sie uns ein bisschen schon mal darüber erzählen, worum geht es in dem Roman?
1: Sehr gerne. Das ist ein Roman, der hier spielt, in der Region. Und ich erzähle in dem Buch die Geschichte der jungen Grete. Die kommen 1935 mit ihrem Mann und mit zwei kleinen Kindern an die Nordseeküste, um dort einen Hof zu gründen. Und es ist nicht irgendwo an der Nordseeküste, sondern in einem Kog, der gerade erst eingedeicht ist. Ich denke, hier muss ich nicht erklären, was ein Kog ist. Es ist einfach ein eingedeichtes Stück Land, was vorher Nordsee war. Und das Besondere ist, dass Grete mit ihrem Mann 1935 auf diesen Kog kommt und der wird im Oktober 35 eingeweiht und auf den Namen Hermann Göring Kog getauft. Hermann Göring ist auch dabei, es gibt eine große Prozession. Vielleicht noch ein Stück weiter erzählt, für Grete und ihren Mann ist es eine sehr große Chance, da anzukommen und überhaupt, dass ihr Mann einen Hof bewirtschaften darf. Aber die Anfänge sind unglaublich schwer. Also man muss sich das vorstellen, der Kog ist gerade eingedeicht und es ist im Grunde genommen nicht mehr als ein Haufen Schlick. Und die wohnen am Anfang in Holzbaracken, auch den ersten Winter über. Und zu dieser harten körperlichen Arbeit kommt besonders für Grete die zunehmende, das Gefühl, dass dieses Leben im Kog sehr, sehr repressiv ist, weil es ist eine Nazi-Gründung gewesen. Die Nationalsozialisten hatten den Wahnsinnsplan, die gesamte Westküste von Eiderstedt bis nach Sylt zu verlanden und sozusagen als Landgewinnung zu benutzen. Und das war sozusagen eine Volksgemeinschaft im Kleinen und jeder wusste genau, was der andere tat. Also im Hermann-Göring-Kog lebten damals 30 oder 32 Familien. Jeder kannte jeden. Und wie gesagt, Grete empfindet das immer mehr als bedrohlich, als ganz große Einschränkung. Und jetzt kommt das Watt ins Spiel, weil das ist sozusagen der Gegenspieler des Koks im Roman. Also wenn immer sie Zeit findet, geht Grete ins Watt, das sozusagen das Gegenteil ist von diesem Kog in seiner Begrenztheit und Abgeschlossenheit. Das Watt ist fluide, das ist weit, das hört nie auf und das ändert sich ja auch immer. Ne? Zweimal am Tag ist das Wasser da, zweimal nicht. Es entstehen neue Wege, neue Priele, wo sie an einem Tag gehen konnte, geht es am anderen nicht mehr. Und sie geht dahin, sie steht sogar manchmal mitten in der Nacht auf und nimmt sich ein, zwei Stunden, um ins Watt zu gehen, weil das für sie so ein Ort der Heilung und der Kraft ist. Also sie braucht es einfach, um dieses Leben im Kog auszuhalten. Und ich hatte gesagt, dass es immer repressiver wird und irgendwann trifft es ihre kleine Tochter, die nicht hundertprozentig in das Rasseschema der Nazis passt. Und um ihre Tochter zu retten, tut Grete etwas, lädt eine Schuld auf sich und diese Tat lässt die Zeit ihres Lebens nicht mehr los. Ich glaube, das ist so ungefähr der Inhalt. So kann man das zusammenfassen.
0: Warum ist Grete überhaupt mit ihrem Mann in diesen Kog gegangen? Was gab es da für Gründe?
1: Also ich glaube, dass die Nazis das ganz geschickt gemacht haben. Es gab ja sehr viel zweit- oder drittgeborene Söhne von Bauern. Und die Höfe sind ja immer aufgrund der Erbfolge an die Ersten gegangen. Und das war für sie so ein Instrument, die Zweitgeborenen sozusagen an sich zu binden. Und für den Mann von Grete, für den Johann, ist das eine sehr große Chance. Und weil Grete ihren Mann liebt und auch sieht, dass er unglücklich ist, weil er vorher sozusagen als Knecht bei seinem älteren Bruder auf dem Hof arbeitet, ist sie anfangs durchaus auch, wie soll ich sagen, dankbar oder, also sie ist auf jeden Fall offen gegenüber diesem System und sieht es halt auch als Chance. Vielleicht ist es auch der Gedanke gewesen, einen eigenen Hof zu haben, der sie gereizt hat. Am Anfang, wie gesagt.
0: Mir ist die Frage gerade so dazu eingefallen, weil heutzutage würde man sagen, naja, warum geht man denn nicht woanders hin? Aber eine andere Zeit mit Höferechten und so weiter ist nun mal eine andere Zeit und diese Köge waren damals eine Chance.
1: Ja, die waren tatsächlich eine Chance. Ich will jetzt nicht sagen, dass sie die einzige Möglichkeit waren für junge Bauernsöhne, sich einen Hof zu erarbeiten. Aber ich meine, vor 33 waren die Bauern, denen ging es einfach nicht gut. Und das Nazi-Regime hat das wirklich sehr gut verstanden, die durch solche Programme auf ihre Seite zu ziehen. Und diese Köge waren auch ideologisch extrem aufgeladen. Also es hieß, durch die Arbeit der Köge, durch die Erträge der Köge würde die deutsche Bevölkerung ernährt werden, was absoluter Quatsch ist. Ich habe die Zahlen nicht genau, aber es war, glaube ich, 1% oder noch weniger als 1% die Ernten der Köge. Weil so gut hat das in den ersten Jahren gar nicht funktioniert, weil die Böden zum Teil auch noch viel zu salzig waren. Und um das mal ganz so salopp zu sagen, die Nazis haben diese Idee ja auch relativ schnell aufgegeben und sind dann lieber nach Russland einmarschiert, weil da gab es mehr Land und das war einfacher zu bewirtschaften oder auszubeuten, sagen wir mal so. Ja.
0: Das ist jetzt ja ein paar Jahre her. Wie sind Sie auf die Idee gekommen, sich mit dieser Thematik und mit dieser Historie auseinanderzusetzen?
1: Also vielleicht erstmal mit der Thematik. Ich bin halt sehr oft in St. Peter-Ording und da fährt man ja immer diese Bundesstraße und irgendwann sind mein Mann und ich einfach mal rechts abgebogen und sind dann, da fährt man ja durch dieses Loch im Deich, durch die Stöpe, fährt man dann in den Thümlauer Koog und man fährt durch den einen Deich und sieht am Horizont schon den nächsten. Da habe ich gedacht, oh, das ist aber eng hier und es gibt auch nur eine Straße, an der sich diese Höfe so aufreihen. Und im Thümlauer Koog an der Kreuzung gibt es so eine Art Erinnerungsort. Und da stand auf einer Tafel, dieser Thümlauer Koog hieß bis 1945 Hermann-Göring-Koog. Und da bin ich irgendwie ganz hellwach geworden, weil ich bin geschichtlich sehr interessiert und ich denke, dass das Dritte Reich und der Holocaust das Element der deutschen Geschichte sind, das uns bis heute immer noch beschäftigt oder beschäftigen sollte. Und deshalb habe ich gedacht, das interessiert mich. Ich wusste das gar nicht. Erstmal wusste ich gar nicht so genau, was ist eigentlich ein Koog. Und dann, der hieß Hermann-Göring-Koog. Wie kann das denn sein? Und dann habe ich angefangen zu recherchieren. Und dann war klar, ich möchte darüber einen Roman schreiben.
0: Wie viel Recherchearbeit steckt da drin?
1: Sagen wir mal so, es gibt Bücher, für die ich sehr, sehr viel mehr recherchiert habe. Vielleicht kommen wir da später ja noch
0: zu. Am Rande können wir sagen, Sie haben sich mit Frida Kahlo, mit Frau von Gustav Mahler beschäftigt.
1: Genau,
0: und so weiter. Das sind ja richtige Biografien, mit denen man sich da beschäftigt.
1: Mit Simone de Beauvoir auch. Ja, und also da ist natürlich die Recherchegrundlage unendlich. Da gibt es kilometerweit Regale. Weil ich mir meine Personen ja ausgedacht habe, das sind eher so von Typen, die ich erzähle, die es, glaube ich, in jedem Dorf, in jeder Gesellschaft gibt. Also der Trinker, der Frauenheld, der Nette, der Reiche, der im Dritten Reich der überzeugte Nazi, der ehemalige Sozi, die Frau, die aus der Stadt kommt und raucht. Also und diese Grete habe ich mir halt, ja, was ich anfangs gesagt habe, als hoffnungsvolle junge Frau, die da hinkommt und deren Hoffnung halt anfangen zu bröckeln. So habe ich mir das vorgestellt. Und ach so, die Frage war zur Recherche. Die Gründungsgeschichte des Hermann-Göring-Koogs, aber auch des Adolf-Hitler-Koogs und des Horst-Wessel-Koogs, der Adolf-Hitler-Koog ist heute der Dick Sander, die ist natürlich dokumentiert. Also im Landesarchiv in Schleswig, da findet man genau, es heißt sogar, dass Adolf Hitler persönlich da drauf geguckt hat, welche Form die Häuser haben sollten, dass die Reet gedeckt sein sollten, dass es in diesem Heimatstil war. Da sind auch die Fragebögen zu finden, die die Neusiedler ausfüllen mussten, weil sie mussten nachweisen, dass sie arisch waren, in Anführungsstrichen, und auch in der Partei waren. Also diese Sachen findet man da alle. Und auch, dass da eine Schule hin sollte. Also die Gründungsgeschichte ist relativ gut dokumentiert. Und dann war ich auch noch in Husum und in Garding, also in dem lokalen Archiv. Und ich habe mich immer besonders gefreut, wenn ich alte Fotos gefunden habe, weil ich finde, dass Fotos manchmal viel mehr erzählen als Aktengeschichten. Ach so, und vielleicht sollte ich das noch sagen, es gibt auch eine Chronik des Thümlauer Kooges, also wo sich die heutigen Bewohner mit der Entstehung des Kooges, also es ist eine Chronik zum 75-jährigen Bestehen, ist es erschienen, aber da wird auch diese Gründungsgeschichte durchaus dargestellt. Also es wird auch nicht verschwiegen.
0: Nochmal zu der Protagonistin zurück. Ich weiß nicht, inwiefern wir noch ein bisschen mehr in die Familie einsteigen sollten und was da ist. Diese Zweifel, die diese Frau überkommt und die Auseinandersetzung mit sich selbst und für jemand anderen, man kann hier schon sagen, oder Sie haben es angedeutet, für das Kind in die Bresche zu springen. Sie beschäftigen sich sehr viel mit starken Frauen. Mhm. Ist das Ihnen wichtig, dass im Vorwege bereits feststeht, dass die Frau die Protagonistin ist, die Heldin letztendlich auch?
1: Ja, das ist mir tatsächlich wichtig. Mhm. Also die Biografien, die Sie eben genannt haben, ne, Frida Kahlo, Simone de Beauvoir, Alma Mahler, aber auch Lisa Fitko, die Widerstandskämpferin, oder Gerda Taro, die den Spanischen Bürgerkrieg fotografiert hat als erste Fotografin. Mhm. Das waren starke Frauen per se, aber da lag ihr Leben ja sozusagen vor mir. Mhm. Und für die Grete, also Geschichte wird so oft aus Männersicht erzählt. Mhm. Und ich finde gerade die Geschichte des Dritten Reiches, das hat ja lange gedauert, bis man auch mal gefragt hat, was haben eigentlich die Frauen da gemacht? Und das waren ja nicht alles nur, es gab ja durchaus auch Täterinnen, so, ja. Das wissen wir alle. Aber ich denke, dass die meisten Frauen auch einfach stark sind. Und warum sollte ich die Geschichte einer schwachen Frau erzählen? Also ich will ja auch meine Leserinnen fesseln und ich will denen ja auch sowas wie Vorbilder geben sozusagen. Und Grete ist ja auch beileibe, die ist ja keine Heilige, die macht auch Fehler. Und aber letztendlich versucht sie, ihrem moralischen Kompass zu folgen. Und das finde ich einfach wichtig. Und ich finde, den brauchen wir alle. Und also alle Menschen, aber wir Frauen auch. Und vielleicht müssen wir uns auch nicht immer von den Männern sagen müssen, wie wir jetzt eigentlich zu sein haben, sondern ja, also die Grete macht einfach, die knickt manchmal ein vor der Gewalt der Nazis, aber manchmal sagt sie auch, jetzt reicht's. Also es gibt halt eine Frau, die aus dem Krug vertrieben wird, weil der Mann sich despektierlich äußert, der wird verhaftet und sie muss dann mit 6 Kindern den Hof verlassen. Und sie hilft ihr einfach, sie bringt ihr Essen, sie passt manchmal auf die Kinder auf und sie sagt, stellt sich hin und sagt ihr auf Wiedersehen, was sich niemand anderes traut. Also es sind so kleine Sachen, die aber, ja, die für Grete, wo sie sagt, wenn ich das jetzt nicht mache, dann kann ich nicht mehr in den Spiegel gucken.
0: Woher nehmen Sie so eine Idee?
1: Weiß ich nicht. Das weiß ich nicht. Also ich bin ja Autorin und ich muss kreativ sein und ich muss mir Geschichten ausdenken. Und ich weiß es nicht. Also man sucht dann ja nach, oder vielleicht ist es auch, was würde ich mir wünschen? Wie hätte ich mich verhalten? Hätte ich auch die Gardinen vorgezogen und hätte diese Frau zugesehen, wie diese Frau mit 6 Kindern vom Krug geprügelt wird? Oder sage ich, Lene, ich wünsche dir alles Gute und es tut mir leid. Und hier hast du noch ein Essenspaket oder so. Mhm. Also, ja. Aber es ist tatsächlich so, manchmal, es ist sowas wie Intuition. Also ich habe zum Beispiel mal über eine meiner Großmütter auch geschrieben. Das war ein ganz früher Roman. Und die brauchte ein Hobby, weil die war eine gelangweilte, betrogene Ehefrau auf dem Dorf. Und vielleicht führt das jetzt zu weit, aber ich erzähle die Geschichte einfach. Und die fängt an, diese Blumencollagen zu machen, also so, ja, Blütenblätter zu pressen und, ja, so. Und dann hatte ich eine Lesung aus diesem Buch und dann kam, die lebte damals noch mit über 100, das ehemalige Kindermädchen von meiner Oma. Und die hat gesagt, woher wusstest du das? Und dann habe ich gesagt, das wusste ich nicht. Und dann, also es gab dann tatsächlich auch noch so alte Blütencollagen, die natürlich völlig verblasst und verknickert waren. Und da habe ich gedacht, ja, komisch, wie kann das sein? Ja. Also, ich weiß nicht, Magie, Zufall, Intuition, ich weiß es nicht. Manchmal passieren solche Dinge.
0: Hat das auch was mit Ihrem eigenen Leben gemacht? Also jetzt so diese Auseinandersetzung mit dem Krug und was ist hier passiert, insbesondere in Schleswig-Holstein, hat sich das auch auf Sie übertragen? Sind Sie da neugierig geworden, was vielleicht in anderen Familien so passiert ist, von nahestehenden Personen?
1: Teils. Also mich interessiert immer Geschichte. Und ich habe schon, als meine Kinder noch klein waren, habe ich die manchmal vielleicht auch damit genervt, weil ich gesagt habe, oh, da müssen wir jetzt aber noch mal hin. Ich muss mir das angucken, weil ich habe gehört, da war mal irgendwas oder da ist was und so. Und ich mache auch inzwischen nur noch solche Urlaube. Also ich habe immer irgendwie so ein Rechercheprojekt am Wickel und muss mir denn irgendwas angucken, weil da eventuell meine nächste Geschichte spielt oder so. Anders kann ich irgendwie gar nicht mehr. Aber wenn ich ganz ehrlich sein soll, also je länger ich mich mit dieser in Anführungsstrichen braunen Vergangenheit und zum Teil ja auch Gegenwart, gerade einiger Bauern auch, ich will das bestimmt nicht über einen Kamm scheren, aber es gibt es einfach. Und es hat mich tatsächlich ein bisschen enttäuscht und getroffen, weil ich habe immer gedacht, Schleswig-Holstein, so Land der Freiheit und der Meere und
0: Dithmarschen, die Bauernrepublik,
1: ja, genau.
0: Die sich gegen alle möglichen zur Wehr setzen.
1: Genau. Das ist ja auch in Ordnung, sich zur Wehr zu setzen und aufzustehen. Aber die Frage ist halt immer auch, wofür und vielleicht auch wogegen und wie exklusiv macht man das?
0: Seit wann schreiben Sie? Was hat Sie zum Schreiben geführt?
1: Also ich habe Germanistik und Politik studiert in Hamburg und auch in Paris. Also es hat so eine ganz große Affinität zu Frankreich und habe während des Studiums in einem großen Hamburger Verlag gearbeitet, in allen möglichen Abteilungen. Immer wusste ich, will Lektorin werden. Ich meine, alle Germanistikstudenten wollten Lektorinnen werden. So viele Jobs gibt es in Jahrtausenden nicht. Aber tatsächlich hat sich dann für mich die Möglichkeit ergeben und ich war dann 10 Jahre lang Lektorin für Sachbücher und französische Belletristik in erster Linie. Und nach 10 Jahren kam ein Verleger auf mich zu und hat gefragt, wollen Sie nicht mal einen Roman schreiben? Und ich habe gesagt, wie Roman schreiben? Weil damals galt immer noch, heute schreiben ja ganz viele Lektoren, ne, sind Lektoren und AutorInnen. Und damals hieß es immer, ein Lektor kann keine Autorin sein. Aber irgendwie hatte mich das dann doch gepackt. Und ich habe gesagt, ich versuche das einfach mal und habe mir eine Geschichte ausgedacht. Das war mein erster Roman, Die Spur des Medaillons, ein riesiger Bogen von der russischen Revolution ins Pariser Exil. Also die ganzen Russen, die dann die Gegner der russischen Revolution, die dann alle nach Paris und meistens gegangen sind und so. Auch natürlich eine ganz große Liebesgeschichte. Und das hat sich irgendwie gut verkauft. Ich konnte das gar nicht glauben. Und dann fragte der, ja, und wo ist denn das nächste Buch? Und ich sagte, wie soll ich jetzt noch eins schreiben? Ja, und seitdem habe ich, glaube ich, 35 Bücher geschrieben. Also nicht nur Romane, ne? In den letzten 30 Jahren. Auch Bücher zur Kunstgeschichte. Auch, was ich immer noch wunderschön finde, ein Buch über Frauen am Meer. Das zeigt Gemälde, die Frauen am Meer zeigen. Ne? Die nackte Nixe, die sich räkelnde und so weiter. Und diese Bilder stammen ja meistens von Männern. Und ich habe mich halt gefragt, was sehe ich denn eigentlich? Und wenn da dann zum Beispiel die Nixe kommt und den Seemann in den Tod zieht, dann habe ich gedacht, na ja, aber sie hat es ja eigentlich vorher gesagt. Also das wussten ja alle, dass die nicht ganz ungefährlich sind. Und wenn die Männer dann meinen, ich muss die aber erobern, dann müssen sie vielleicht auch die Konsequenzen ziehen. Das ist jetzt sehr, sehr, sehr verkürzt. Aber das war so ein bisschen der Tenor von diesem Buch. Und das ist immer

0: Das müssen 1,5 Jahre sein. Also es ist ja so, dass so eine Idee auf, ne, wie gesagt, ich biege rechts ab und stehe auf einmal im Thümlauer Koog und lese, oh, Hermann Göring-Koog, hieß es früher, wie kann das denn sein? Und dann fängt das bei mir an zu malen und dann fange ich an zu recherchieren, was gibt's denn da? Dann, ne, so, warum hieß der Hermann Göring-Koog und wann war denn das eigentlich genau und gab's da noch mehr? Und also dann beginnt eine ziemlich intensive Zeit der Recherche. Ja. Und dann fange ich irgendwann.
1: Und dann muss die Geschichte ja auch irgendwann irgendwie entstehen. Also ich habe auch so gedacht, ja. Recherche ist ja mindestens irgendwie 1,5 Jahr oder sowas, um alles zusammenzutragen.
0: Ja.
1: Um erstmal das Gerüst der Landschaft irgendwo zu haben und was es mit den Menschen gemacht hat und die Charaktere,
0: ja.
1: bevor überhaupt eine Geschichte entsteht.
0: Das stimmt. Das war für dieses Buch auch wirklich wichtig, weil, also ich bin überzeugt, dass besondere Landschaften was mit Menschen machen. Es ist ein Unterschied, ob ich in Hamburg auf St. Pauli groß werde oder ich weiß es nicht, in irgendeinem Bergdorf so. Und dieser Koog, also die Nordseeküste erstmal schon an sich, finde ich, ist ein ganz besonderer Ort, aber so ein Koog ist nochmal besonders, weil ja auch immer die Gefahr besteht, dass das Meer sich das zurückholt. Also gerade als die Köge neu waren und die Deiche noch nicht ganz so hoch waren. Und das hat mich schon immer fasziniert. Also Landschaften, aber auch bestimmte Episoden in der Geschichte. Man kann ja nichts dafür, wann man geboren ist. Und man muss, also wo man geboren ist, in welcher Zeit man lebt, aber auch wo man lebt. Und das macht was mit einem. Und das fand ich einfach spannend. Und ich sage mal jetzt ganz konkret an diesem Beispiel Thümlauer Koog, was mich, glaube ich, auch gereizt hat, ist, dass der halt so abgeschlossen ist. Wie gesagt, wie so Grete sagt im Roman, sie hat das Gefühl, in einer Suppenschüssel zu leben. Also ganz abgezirkelt und rundherum ist irgendwie der Deich, über den man auch nicht gucken kann. Also da muss man dann rübersteigen. Und dieses ganz Kleine mit den 30 Höfen, wo jeder jeden kannte, da habe ich gedacht, das ist interessant. Also das ist auch so, also es ist natürlich auch ein limitiertes Personal, das man hat. Also man hat halt keine Großstädte mit Millionen Menschen oder so. Und das fand ich total spannend, weil ich habe mir so überlegt oder gedacht am Anfang, dass in jedem Bauernhaus einer von diesen Typen leben könnte und wie die miteinander interagieren und vor allen Dingen wie Greta mit denen umgeht. Das hat mich sehr gereizt.
1: Wie sieht so ein typischer Schreibetag, Alltag bei Caroline Berner aus?
0: Inzwischen sehr viel entspannter als zu der Zeit, als ich noch 2 kleine Kinder hatte. Da war es wirklich so, die waren kaum aus dem Haus. Nichts hier mit Spülmaschine ausräumen, weil die Zeit war so, so knapp. Und ich habe manchmal auch tatsächlich mit den Kindern auf dem Schoß geschrieben oder so, wenn ich eine Idee hatte und mir die nicht durch die Lappen gehen sollte. Inzwischen ist es natürlich sehr viel entspannter. Inzwischen habe ich auch schon lange ein eigenes Büro und nicht mehr ein Schreibtisch im Schlafzimmer, was auch was macht, finde ich, wenn man nie das Gefühl hat, dass man abschalten kann, weil man will eigentlich ins Bett gehen und dann blinkt da noch irgendwas. Das finde ich sehr entspannt und ich schreibe auch nicht mehr so schnell wie früher. Also ich lasse mir mehr Zeit. Ich hoffe, das merkt man meinen Büchern an. Und ich gestatte mir, also gerade für dieses Buch bin ich wirklich ganz, ganz oft in den Koog gefahren. Und es gibt im Thümlauer Koog, ich muss da mal Werbung für machen, nicht immer alle nur noch St. Peter fahren, auch mal bitte abbiegen. Da ist halt kein Sandstrand, da ist auch keine Eisdiele, da gibt's auch keinen Pfahlbau mit tollem Essen oder so. Aber da gibt es diesen ehemaligen, oder den Hafen, und der war auch schon zu Gründungszeiten da. Das hat man Rettungsknoll damals genannt. Der liegt auf so einer Warft und das war halt so ein Rettungspunkt, also vor allen Dingen auch fürs Vieh. Mhm. Und da steht so eine verwitterte Bank und da kann man sich hinsetzen und guckt auf den Westerhever Leuchtturm, ja. Und einfach auf das, was da passiert, nämlich gar nicht so viel. Aber wenn man genau hinguckt, dann passiert so unendlich viel. Also entweder kommt das Wasser oder es geht und es gluckert und dann kommen riesige Vogelschwärme und dann gehen die auch wieder. Und also ja, ach so, ich schweife ab.
1: Nein, das ist alles
0: es ist meine Begeisterung für die Landschaft, die ich gerne teilen würde, aber es war ja auch die Frage, wie ich heute schreibe. Mhm. Und ich erlaube mir das häufiger einfach auch, nicht von 8 bis es nicht mehr geht, am Schreibtisch zu sitzen, sondern ich nehme mir mehr Zeit und ich habe für mich selber so gedacht, wenn ich

0: 4 Stunden am Tag ganz konzentriert arbeite, dann reicht es vielleicht auch, weil die Geschichte ist ja, wenn ich was anderes mache, wenn ich Unkraut jäte, ist die Geschichte ja nicht weg. Die ist ja in meinem Kopf und ganz oft fällt mir dann dabei auch was ein. Ja,
1: das
0: so ungefähr auch, arbeite
1: das
0: ich.
1: Das würde ich jetzt auch vermuten, dass Ihnen im Tümmelauer Kok auch die eine oder andere Idee kommt. Zücken Sie dann ein Aufnahmegerät oder haben Sie ein Notizbuch dabei? Oder?
0: Ich habe meistens ein Notizbuch dabei, auch jetzt. Ich habe immer eins dabei. Manchmal nehme ich auch was auf, aber ganz oft sage ich auch meinem Mann, du merk dir mal schnell. So, wenn, ne, wenn wir tatsächlich irgendwo gerade ich mal nichts zu schreiben mit habe oder so. Es ist wirklich so, oder auch nachts, man hat einen Gedanken und den muss man festhalten. Der ist so klar in dem Moment, ne, und so brillant und so toll. Aber wenn man ihn 2-3 Stunden später oder am nächsten Morgen, dann sagt man, warte mal, wie war das nochmal?
1: Genau. Und die Geschichte an sich würde mich interessieren. Steht die schon als solches fest und gehört aufs Papier oder entsteht die auf dem Papier?
0: Sie meinen, ob ich so vorher schon weiß, genau. In Kapitel das, also in Kapitel 13 passiert das und das und nach 2/3 muss der große, nein, so kann ich nicht arbeiten. So, das geht nicht. Es ist tatsächlich schon so, also ich, natürlich weiß ich ungefähr, was ich erzählen will. Also ich wusste, Tümlauer Kok, unter den Nazis, Volksgemeinschaft im Kleinen. Eine Frau kommt dahin, Beginn der Enttäuschung. Sie muss sich entscheiden, will sie mitmachen oder nicht. Und dann passieren halt diese Dinge, der Unfall der Kinder und dass ihre Tochter das nicht verwindet und traumatisiert ist und so weiter. Und dann natürlich Kriegsbeginn, der Mann ist weg, es kommen französische Kriegsgefangene auf den Hof und so weiter und so weiter. Das weiß ich schon, aber wie meine Figuren letztendlich bis zum Schluss kommen und manchmal auch wie der Schluss ist, das weiß ich nicht. Die entwickeln tatsächlich dann irgendwann auch sowas wie ein Eigenleben. Und dann passiert so ein Moment, ja genau so ist es. Das bedeutet auch, dass ich ganz viel streiche. Also ich habe da auch gar keine Hemmung mehr, wenn ich mich irgendwohin verrannt habe und merke, nee, die Geschichte geht nicht weiter, dann kann ich auch super alles wegstreichen und nochmal von vorne anfangen. Und dieses andere, wie gesagt, dieses Schreiben nach Kapiteln oder nach so einem Schema, das konnte ich noch nie. Ich mache mir eher Notizen zu meinen Figuren, also um zu wissen.
1: Hängen da Steckbriefe bei Ihnen?
0: Ja, manchmal, ja. Oder manchmal habe ich auch ein Foto, wo ich dann denke, ja, genau so stelle ich mir diese Figur vor. Und ich mache mir Gedanken darüber, was hat die erlebt, warum ist die so, wie sie jetzt ist und so. Und es kommt darauf an, wenn man viel Personal hat, dann kommt man da manchmal auch durcheinander. Nur mal so als Anekdote, in einem Roman ganz früher gab es eine Figur und die tauchte dann irgendwie ein paar Kapitel nicht auf und dann tauchte sie wieder auf und dann hat meine Lektorin daneben geschrieben, die ist doch tot. Also die hatte ich, es war eine Nebenfigur, eine kleine, ja. So, ne? Sowas passiert dann halt und damit das nicht passiert, muss man sich halt Dinge aufschreiben.
1: Und dann macht es Sinn, wenn man vorher den Beruf gelernt hat, um zu wissen, wo man wie liest und wie kontrolliert.
0: Ja, genau. Ja,
1: hilft doch.
0: Ja, das hilft. Ja, ein gutes Lektorat ist wirklich wichtig. Also, und ich hatte für dieses Buch wirklich ein perfektes Lektorat. Also viele Lektorinnen in den Verlagen, das sind Produktmanagerinnen geworden. Und aber wenn man da wirklich jemanden hat, der das Zeile für Zeile liest und sagt, du, warte mal, hier, oh Mann, kann die nicht noch irgendwie so oder den verstehe ich nicht oder was du da geschrieben hast, befremdet mich so, können wir das nicht irgendwie anders machen? Das ist schon richtig, richtig toll. Und das braucht man auch. Man kann so viele Bücher geschrieben haben, wie man will. Ich entdecke auch bei anderen Texten, ich sehe immer sofort, wo es knatscht. Es ist einfach, aber bei sich selber nicht, ne? Weil man so drin ist, dass man denkt, wieso, stimmt doch alles. Nie, ja. Nicht immer.
1: Das Buch Am Rand der Welt, das gibt's noch gar nicht. Das erscheint.
0: Ja.
1: Wann erscheint das?
0: Das erscheint am 31.08., also heute in 2 Wochen.
1: Ja.
0: Und ich bin tatsächlich sehr, sehr, sehr aufgeregt.
1: Nach über 30 Büchern?
0: Ja.
1: Warum?
0: Weil dieses Buch für mich ganz besonders ist, weil es tatsächlich ja rein fiktional ist, ja. Im Gegensatz zu den letzten 6 oder 7 Büchern, wo es ja immer um Frauen ging, die es gab. Also da bin ich ja nicht so frei durch die Biografie.
1: Durch die Fakten letztendlich.
0: Genau, durch die Fakten, genau. Und hier war ich halt komplett frei. Und ich glaube, mein Schreiben ist noch freier geworden. Ich traue mich mehr, Sachen auch so zu schreiben, wo vielleicht jemand anders sagen würde, da fehlt jetzt aber das Verb in dem Satz oder so. Also ich vielleicht ein bisschen literarischer. Und es ist halt auch ein neuer Verlag. Es ist der, ich muss mal Werbung für den machen, der Verlag Fauninsel in Berlin. Es ist eine Neugründung von Konstanze Neumann, die vorher Programmchefin beim Aufbauverlag war. Ich war ja auch bei Aufbau mit vielen meiner anderen Bücher. Und die ein ganz kleines Programm macht, also es sind nur 6 oder 7 Titel pro Halbjahr. Und eins davon zu sein, das ist wirklich, ist für mich eine ganz große Ehre, auch eine Verpflichtung. Manchmal schlucke ich auch und denke, hoffentlich kann ich dem gerecht werden. Und es ist wirklich eine wunderbare Betreuung und der Buchhandel liebt diesen Verlag. Ich glaube, die LeserInnen kennen den noch nicht so gut. Meistens ist es denen ja auch egal, in welchem Verlag ein Buch erscheint. Aber ich glaube, es lohnt sich wirklich, sich auch diesen Verlag näher anzuschauen, weil es wirklich, es sind so Perlen, die da erscheinen. Und eine der Perlen bin ich. Und es erscheint in 2 Wochen.
1: Und wir sagen es nochmal, Pfaueninsel. Also wie der Pfau, wie der Vogel heißt der Verlag.
0: Genau, das ist die Fauninsel in Berlin. Das ist doch, also ich war da leider noch nicht, aber das ist so ein Lieblingsort der Verlegerin. Und ich glaube, ich erzähle da, ich darf das ruhig sagen, weil sie das auch so erzählt. Sie hat halt einen Namen gesucht und hat dann gesagt, wo ist eigentlich für mich so ein Ort, wo für mich alles stimmt, wo ich zur Ruhe komme. Und für sie ist das halt die Fauninsel und deshalb heißt der Verlag so. Ja. Und für mich ist tatsächlich so ein Ort das Watt, muss ich nochmal sagen. Und möchte dafür plädieren.
1: Im Gegensatz zum Kok jetzt letztendlich.
0: Ja.
1: Das Watt, was ein bisschen freier ist und was im Endeffekt auch jetzt zu ihrem Buch irgendwie so schön gehört.
0: Ja.
1: Also jetzt nicht irgendwie diese Linien, diese Begrenzungen, dass man über eine Biografie nicht irgendwie noch super viel erfinden kann. Ja, sie haben sich jetzt eigentlich das Watt geschrieben.
0: Ja, genau, ja. Ich habe mich freigeschrieben, ich habe mich rausgeschrieben und habe dabei wirklich auch diese Landschaft noch mal mehr lieben gelernt. Also ich kann da wirklich stundenlang sitzen und ohne, dass mir jemand einen Wein bringt oder da sind auch gar nicht so viele Menschen. Und also ich bin niemand, der meditieren kann. Dazu bin ich viel zu, ich weiß es nicht, unruhig oder hibbelig. Aber da komme ich so richtig runter. Ich kann da einfach nur sitzen und gucken und immer nur sagen, oh, ist das schön und oh, guck mal da und so. Und ich glaube, das macht mich tatsächlich fast zu einem besseren Menschen. Ich habe das Gefühl, ich bin irgendwie friedfertiger, wenn ich da irgendwie so ein paar Stunden war. Und das ist ja nicht das Schlechteste.
1: Ja. Das Buch kommt jetzt neu raus. Können wir uns da auch auf Lesungen freuen? Also so viel ich weiß, sind Sie in der Schellerboyens Buchhandlung, hier in Heide ist.
0: Genau.
1: Kanal Westküste, wo wir auch sitzen.
0: Mhm.
1: Der 20. Januar, den sollte man sich schon mal festhalten.
0: Ja, sehr gerne. Ich freue mich, wenn möglichst viele kommen. Aber das ist ja erst im nächsten Jahr.
1: Ja.
0: Also ich habe tatsächlich meine erste Lesung aus dem Buch in Glückstadt, wo ich herkomme. Da gibt es die wunderbare Bücherstube am Fleet. Und das ist irgendwie schon Tradition, dass wenn bei schönem Wetter ist es halt im Garten. Und das ist für mich tatsächlich auch... Also es ist was anderes. Das Buch ist geschrieben, alles ist fertig, kann nichts mehr ändern. Aber es dann wirklich auch zu präsentieren und zu lesen, das ist immer noch mal...
1: Und die Resonanz des Publikums.
0: Genau. Und hast du die richtigen Stellen gefunden? Und wieso lachen die denn an dieser Stelle nicht? Und ich glaube, oh Gott, ich glaube, war jetzt zu doll oder so. Und das ist halt ein Publikum, das mich kennt und die ich kenne. Und das gibt mir auch immer eine Sicherheit. Also... Ja.
1: Es gibt noch eine weitere Lesung, auch in diesem Jahr in Garding. Das ist ja auch Nordfriesland.
0: Das ist auf Eiderstedt. Das ist ja nur einmal um die Ecke gespuckt vom heutigen Thümlauer Kok. Ja.
1: Und Sie sind auch noch mal in Tönning am 18.03. auch im nächsten Jahr.
0: Genau.
1: Also Termine, die man sich merken sollte, ist einmal in Glückstadt und einmal in Garding in diesem Jahr.
0: Genau.
1: Ja,
0: genau. Ja, wie gesagt, ich würde mich freuen. Also, und ich habe tatsächlich auch ein paar Lesungen an der Ostsee, zum Beispiel in Lütjenburg und in Warnemünde. Also da bin ich mal gespannt, weil da gibt es ja keine Köge. Das ist ja ein ganz anderes Meer.
1: Da gibt es auch nicht dieses Watt in der Form, wobei ich schon glaube, dass jeder auch an der Ostsee weiß, was ein Watt ist. Aber bekommen die den Zusammenhang? hin, ja, wahrscheinlich, aufgrund des Buches. Aber
0: ja, ich denke, aufgrund des Buches. Und das ist ja das Schöne an Schleswig-Holstein, das ist halt beides. Hat gut, Warnemünde ist jetzt MacPom, aber es sind, wie viel sind das, 80 Kilometer von Küste zu Küste? Ich weiß es gar nicht so genau. Und man hat ja zwei komplett verschiedene Meere. Das ist schon schön.
1: Wir kommen so mehr oder weniger zum Schluss. Eine Frage, die ich eigentlich allen immer stelle: Für wen ist dieses Buch geschrieben?
0: Ich würde ja mal sagen, alle, jeder muss dieses Buch lesen. Mhm. Aber ich glaube insbesondere, ich glaube, ich habe mehr Leserinnen als Leser. Mhm. Es gibt ja auch statistisch mehr Leserinnen als Leser. Ich glaube, dass meine Leserinnen eher älter sind als jünger. Es gibt in diesem Buch auch eine Liebesgeschichte, aber es ist keine Liebesgeschichte. Es ist die Geschichte einer starken Frau. Und vielleicht können alle starken Frauen das Buch lesen und alle die sich vielleicht ein bisschen mehr Stärke wünschen. Vielleicht kann man das so sagen. Und wer nicht so gerne liest, es gibt es auch als Hörbuch und auch als E-Book natürlich auch. Ja.
1: Kommt raus am 31. August. Haben Sie ein Motto, ein Lebensmotto, ein Kalenderspruch, ein Bild, was Sie vorantreibt, was so ein Lebensmotto ist, was Sie vielleicht zum Schreiben immer bewegt, irgendetwas, was Sie durchs Leben trägt?
0: Es gibt tatsächlich einen Spruch, der auf Französisch heißt: C'est le défaut qui fait le charme des choses. Und auf Deutsch würde man sagen, es ist das Unperfekte, das kleine Störende, was uns vorantreibt und was das Leben besonders macht. Und ich finde, das ist irgendwie ein ganz schönes Motto. Also immer so mal um die Ecke zu gucken, einfach mal falsch abzubiegen und zu gucken, was finde ich denn da? Und also für mich persönlich, was kann ich daraus für eine Geschichte machen? Aber vielleicht auch weitergedacht, wieso bringt mich sowas dazu, einfach auch mal ausgetretene Wege zu verlassen und einfach mal zu sagen, stimmt eigentlich. Es ist zwar nicht perfekt, aber es bringt mich irgendwie ins Nachdenken und ins Grübeln. Und vielleicht muss ich selber auch nicht immer perfekt sein. Das ist doch jetzt ein schöner
1: Schluss. Das ist doch ein schöner Schluss auch. Genau.
0: Ja.
1: Ich bedanke mich sehr, Caroline Bernard, mit dem Buch Am Rand der Welt. Und ich bin gespannt, wie es einschlägt. Ich wünsche Ihnen alles erdenklich Gute und viel Erfolg.
0: Vielen Dank. Ja, danke auch, dass ich hier sein durfte und mein Buch bewerben durfte. Das ist ja immer nicht so ganz einfach. Ja, ich freue mich auf möglichst viele LeserInnen und die eine oder den anderen tatsächlich auch auf einer Lesung zu treffen und gerne auch zu hören. Es gibt ja vielleicht auch Leute, die auch auf dem Kok aufgewachsen sind und mir auch eine Geschichte zu erzählen haben. Das würde mich auch sehr, sehr freuen.
1: Ich bedanke mich auch sehr, dass Sie hergekommen sind.
0: No. Jederzeit wieder.
1: Kult Uhrzeit im Gespräch mit Caroline Bernard. Der Roman Am Rand der Welt erscheint am 31. August 2026. Er ist erschienen im Pfaueninsel Verlag. Das Buch gibt es ebenfalls als Hörbuch oder als E-Book. Auf folgende Veranstaltungen sei noch hingewiesen. Am 2. September 2026 findet die Premierenlesung in der Bücherstube am Fleet in Glückstadt statt. Des Weiteren hier bei uns in Heide in der Schellerbojens Buchhandlung am 20. Januar 2027. Die Verantwortung für die gehörte Sendung hatte Marion Weyers.

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0: Redaktionsleitung und Sendeverantwortung Michael Lupatsch.
1: Willkommen bei Musikfest im Radio, heute aus Studio 2 bei Lübeck FM in Lübeck. Durch die Sendung führt sie Angelika Wolf und an der Technik sitzt Shia Wolf. Ich gebe Ihnen am Anfang einen Überblick über das, was Sie heute erwartet. Die Konzertberichte kommen heute weitgehend tatsächlich aus Lübeck. Es gibt zwei Vorschauen, Interviews, die Andreas Goballa von Westküste FM geführt hat, und natürlich zwischendurch viel Musik von diesen Konzerten oder auch Konzerten, die noch zu erwarten sind oder schon im Schleswig-Holstein Musikfestival 2026 gelaufen sind.

0: Wir starten in Lübeck im Treibsand einer sehr alternativen Spielstätte mit dem Duo Symbio. Lars-Emil Öjeberget am Akkordeon und Electronics und Johannes Gevorkian Hellmann an der Drehleier und Electronics haben dort gespielt. Eine erste Kostprobe haben Sie gerade gehört. Das war nämlich das Stück Amnesty. Und weitere Eindrücke von dem Konzert schildert Ihnen jetzt Michael Lupatsch, denn er war dabei.
1: Als Folksensation wurde das Duo Symbio vom Programmheft des Schleswig-Holstein-Musikfestivals angekündigt. Es hieß darin, Tradition und Moderne würden dabei verschmelzen. Einmal sind es traditionelle Instrumente. Das Akkordeon, gespielt von Lars-Emil Öjeberget, und die Drehleier, gespielt von Johannes Gevorkian Hellmann. Und gleichzeitig moderne elektronische Bässe und Drumsets, die beide mit den Fußtasten spielten. Sie saßen nämlich beide. Auch wenn da nur zwei Musiker Musik auf der Bühne machen, hört sich das nach einer viel größeren Gruppe an. Die beiden, die saßen auf recht niedrigen Podesten, die waren im 90-Grad-Winkel schräg zueinander auf die Bühne des Treibsands gestellt worden. Und so konnten sich beide immer wieder ansehen und waren doch auch dem Publikum zugewandt. Die Drehleier, die auf Englisch den schönen Namen Hurdy-Gurdy hat, ist wohl eher ein seltenes Instrument für elektronische Tanzmusik. Johannes Gevorkian Hellmann dreht dabei mit der Hilfe einer Kurbel an einem Holzrad, auf dem die 17 Saiten aufliegen. So eine Drehleier, die ist ziemlich wetterabhängig und 10 Grad mehr in Lübeck als in Schweden, da musste häufiger gestimmt werden. Das führte auch dazu, dass der Akkordeonspieler Lars-Emil Öjeberget häufiger längere Moderationen improvisieren musste. Und er meinte dann, na, Akkordeonspieler müssen halt ziemlich geduldig sein, wenn sie mit einem Drehleierspieler unterwegs sind. Lars-Emil Öjeberget, der das elektrisch verstärkte Akkordeon spielt, ist gerade zum Akkordeonspieler des Jahres gewählt worden. Zwischen zwei Titeln im weiteren Verlauf des Konzerts packte dann Johannes auch mal seine erste Hilfetasche zum Stimmen der Drehleiter aus. Zum Vorschein kam neben verschiedenen Gabeln und schraubenzieherartigen Teilen ein kleines Fläschchen mit einer goldenen Flüssigkeit. Brennspiritus, 98% Alkohol. Das gibt es in deutschen Supermärkten für 1 Euro der Liter. Und Johannes kauft dann, wenn sie hier in Deutschland auf Tournee sind, immer gleich einen richtigen Vorrat für seine Konzerte. Er nutzt den Brennspiritus, wenn ich das richtig verstanden habe, als die Flüssigkeit, mit der das Rad eingerieben wird, das über die Saiten streicht. Andere nutzen wohl auch ein bestimmtes Harz dazu. So eingeschmiert funktioniert das Rad an der Drehleier so ungefähr wie ein unendlicher Geigenbogen und setzt die Saiten permanent in Schwingungen. Mit den Tasten der Klaviatur oben an der Drehleier werden mittels kleiner Holzstücke die Saiten verkürzt und so entstehen die höheren Töne. Aber es gibt auch die sogenannten Bordun-Saiten, die frei über das Rad laufen und einen ununterbrochenen tiefen Grund- und Dauerton erzeugen. Dieser sehr bassige Ton wird dann nochmal durch elektronische Bassgeräusche verstärkt, die beide Musiker mit ihren Füßen bedienen. Manchmal, aber eher selten im Konzert, gab es dann auch einen elektronischen Drumset in den Stücken.

Die Schnarrseiten der Drehleier, die liegen dann auf einem losen Holzstück und durch den Drehimpuls beginnen diese Stücke, auch Holzzweig oder Tangente genannt, zu wackeln und die Musik wird sehr schnarrend. Wir saßen im Treibsand zuerst auf den Stufen der Empore im Obergeschoss. Da gab es aber gar keinen guten Sound. Die elektronischen Bassläufe überdeckten das doch differenzierte Spiel von Drehleier und Akkordeon ziemlich stark. Die beiden Instrumente, obwohl auch elektronisch verstärkt, waren oben kaum zu vernehmen. Deshalb sind auch viele Leute aufgestanden dort oben und von den Sitzplätzen heruntergegangen. Eigentlich hatte ich auch vor, in der Pause zu gehen. Die gab es dann gar nicht. Aber ich bin dann doch nach einigen Stücken erstmal an die Bar ins Erdgeschoss gegangen, wo der Sound klasse und genau der richtige war. Und außerdem muss man sagen, der Treibsand, da gibt es ein Bier immer noch für 2,50. Auch das ist toll bei einem Konzert des Schleswig-Holstein Musikfestivals und gibt's woanders meistens nicht. Nicht für diesen Preis. Sehr groß war dann am Ende des Konzerts auch der Dank der Musiker an das ehrenamtliche Team im Treibsand. Und damit hatten sie sicherlich recht. Unten gab es dann einen viel besseren Eindruck der Musik. Es gab tolle Grooves, ansteckende Temposteigerung. Man wurde hineingezogen in eine Art Soundrausch. Und dieser Rausch, der setzte sich dann auch in Arm- und Beinbewegungen fort. Das klingt dann oft wie Minimal Music oder auch elektronische Tanzmusik. Es entwickelt sich meist langsam in den Stücken, aber gegen Ende hin wird es immer schneller. Und wie unter Hypnose kommt man dann dabei ins Drehen, ins Hüpfen und ins Für-sich-Tanzen. Der Katalog des Schleswig-Holstein Musikfestivals spricht von Symbio als einer der spannendsten Stimmen der neuen Nordic-Folk-Szene. Beide Musiker moderierten auf Englisch und ziemlich humorvoll. Johannes Gervokain-Hellmann erzählte beispielsweise, dass er aus einem sehr kleinen Dorf in Nordschweden stammt, mit nur 50 Einwohnern. Jetzt seien es ja nur 49, denn er sei ja auf Tournee oder sonst meistens in Stockholm. Weitere Themen waren Landschaften, das Licht des Nordens und auch Blicke in den Nachthimmel. Manchmal auch Trauriges, wie zum Beispiel in einem Stück, das eine Darkest Hour, eine ganz schwarze Stunde, beschreibt. Musik.

Andere Stücke erzählten von dem bewegten urbanen Leben in Stockholm, wo die beiden Musiker leben. Und von Menschen, die zwar etwas sonderbar sind, die es aber gerade in ihren Eigenarten zu akzeptieren gilt. Die Themen sind dabei eher nur zu erahnen, da die Musik ohne Text ist und die Stücke untereinander doch recht ähnlich sind und fast am Ende immer wieder Drive aufnehmen. Johannes erzählt dann zu einem anderen Titel von den 6-stündigen endlosen Autofahrten zu seinen Eltern in den hohen Norden Schwedens. Wenn dann dabei die Nacht anbricht und es dunkel wird und still. Eben von dieser Ruhe des Nordens. Das entsprechende Stück Starlit Skies wird auf dem neuen Album sein, das im Oktober erscheinen wird. Es fängt zwar leise und langsam an, steigert sich dann aber auch wieder in einen sehr tanzbaren Groove.

Manchmal gibt es aber traurige Momente und auch Depressionen kommen ja im Norden häufiger vor. Da müsse man einfach hindurch.

Das Lübecker Treibsand war ja zum dritten Mal Veranstaltungsort des Schleswig-Holstein-Musikfestivals. Und irgendwie hat das Festival jetzt auch die richtige Musik dafür gefunden. Das Publikum, das war eher ein Treibsandpublikum als ein SHMF-Publikum. Auch altersmäßig war es sehr unterschiedlich. Es gab auch sehr junge Menschen, die besonders ekstatisch hüpften und herumsprangen. Und die Stimmung, die war dann bei allen richtig gut. Musik.

Jubelnder Applaus vom Publikum. Von Standing Ovations kann man ja nicht so richtig sprechen, weil sowieso 85% des Publikums standen und viele tanzten. Nachdem ich nach den ersten Titeln von der Empore heruntergekommen war, hat es auch mir noch fantastisch gefallen. Ein tolles Konzert am richtigen Ort, auch so etwas gibt es zu entdecken beim Schleswig-Holstein Musikfestival. Musik.

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Das gerade war nochmal das Duo Symbio aus Schweden mit Starlit Skies. Wir bleiben in Skandinavien und hören im nächsten Beitrag alte Musik von Nordic Sounds. The Curious Bards, die neugierigen Barden, mit Elektra Patiopoulou als Mezzosopranistin. Sie spielten am 19.8. in Schenefeld im Mittelholstein in der Bonifatiuskirche und am 20.8. in Lübeck in der St. Philippuskirche. Iris Bürger war in Lübeck dabei und stellt uns nach einem musikalischen Einstieg zunächst die Kirche St. Philippus vor.

An einem Donnerstagabend im August machte ich mich in regnerischer und gewittriger Wetterstimmung auf zu einem Konzert in der St. Philippuskirche am Stadtrand von Lübeck im Stadtteil Marli-Beslow gelegen. Dies Konzert gehörte zu einer Konzertreihe mit dem klangvollen Titel »Vor den Toren«. Das ist eine von der Posseel-Stiftung geförderte Reihe, die Musik in die Stadtteile und Quartiere außerhalb der Lübecker Altstadt bringt und jährlich im Sommer im Rahmen des Schleswig-Holstein-Musikfestivals stattfindet. Die Lübecker St. Philippuskirche ist in den 50er Jahren des 20. Jahrhunderts erbaut und 1957 eingeweiht worden. Wegen ihres eigenwilligen Äußeren, das einem Seehund ähnelt, der einen Ball auf seiner Schnauze balanciert, wird die Kirche auch Sankt Seehund genannt. Das Innere ist schlicht, angenehm und geräumig und hier fand sich ein zahlreiches und interessiertes Publikum ein, um dem Ensemble The Curious Bards zu lauschen.

The Curious Bards, die neugierigen Barden. Der Name des Ensembles macht ja schon neugierig. Die Barden, das sind die Sänger und Musiker in der altkeltischen Kultur, die mündlich ihre Traditionen pflegen und weitergeben. Ich möchte das Ensemble kurz näher vorstellen. Neben dem althergebrachten Instrumentarium eines ganz normalen alten Musikensembles wie Violinen und Viola da Gamba bedienten die Musiker ebenso professionell zwar historische, für uns aber zumeist ganz unbekannte Instrumente wie Zister, Nickelharpa und Hardanger Fiedel. Alle vier Instrumentalisten studierten historische Instrumente und historische Aufführungspraxis in Lyon, Paris und Basel und fanden sich im Jahr 2015 zusammen, um ihrer Leidenschaft für alte keltische und gälische Musik zu frönen und dehnten ihre Suche nach immer neuen Quellen über irische, schottische und englische Musik bis zur Volksmusik Norwegens und Schwedens im 18. Jahrhundert aus. Und diese nun war im Programm Nordic Sounds zu hören.

Das Ensemble The Curious Bards musiziert mit einem wahrhaft kuriosen Instrumentarium. Zunächst ganz vertraut mit zwei Violinen und einer Viola da Gamba, dann aber begleitet durch eine Zista, gespielt von Jean-Christophe Morel. Die Zista ist ein historisches Zupfinstrument ähnlich einer Laute, mit einem tropfenförmigen Korpus und Metallsaiten, die mit einem Plektrum gezupft werden. Dies ist ein sehr beliebtes Haus- und Ensembleinstrument in der Musik der Renaissance und des Barock gewesen. Die Viola da Gamba wurde von Sarah von Odenhove gespielt, die verlässlich all die Groundbässe durchhielt und den Rhythmus vorgab. Die beiden Geiger, Alix Boisvert und Louis Capet, wechselten in Windeseile zur Nickel Harper und zur Hardanger Fiedel, historische nordische Volksinstrumente, die mir aber bislang nur vom Namen bekannt waren. Die sahen schon ungewöhnlich aus und erforderten spezielle Spieltechniken und verliehen der Musik auch einen ganz außergewöhnlichen Sound. Ich möchte die beiden Instrumente kurz beschreiben, denn auch die Vorstellung der Instrumente fand im Konzertprogramm seinen Platz. Die Nickelharpa oder Schlüsselfiedel ist ein Streichinstrument, das quer vor dem Körper gehalten wird und über Tasten werden die Saiten abgegriffen. Der Musiker bedient also Bogen und Tasten. Dieses Instrument steht seit 2023 auf der Liste des immateriellen Weltkulturerbes der UNESCO. Die Hardanger Fiedel, wundervoll verziert, hat neben den gestrichenen Saiten noch darunterliegende Resonanzsaiten aus Metall, die mitschwingen und so einen ganz eigenen, geradezu mystischen Klang erzeugen.

Was aber wäre Volksmusik ohne Text und ohne Gesang? Die Krönung des Programms also war der Gesang der griechischen Mezzosopranistin Elektra Patsiopoulou, die als Gast das Ensemble vervollständigte und zudem sehr launig und schwungvoll in herrlich holprig kreativem Deutsch durch das Programm führte und uns als Publikum fröhlich und leicht in die Musik hineinzog. Das begeisterte und erheiterte und riss zu unablässigem Applaus mit.

Die Lieder und Texte handelten von Liebe und Sehnsucht des einfachen Volkes, von Naturwesen und Geistern. Die Instrumentalmusik, zumeist Tänze, waren harmonisch zwar schlicht, aber schwungvoll und mitreißend, mal verträumt, dann wieder wild und in ihrer hohen Virtuosität perfekt dargeboten. Die Musiker von The Curious Bards bringen ihre hohe Virtuosität auf den Instrumenten, perfektes Zusammenspiel und ihre Kenntnisse von historischer Aufführungspraxis in fantasievollen und damit beeindruckenden Zusammenklang. Das gilt vor allem insbesondere für die Verzierungskunst des 18. Jahrhunderts und die Kunst der Diminution, die sehr weit über das Spiel der überlieferten Volksmusik hinausgeht. Das beherrschen die Musiker meisterhaft. Man versteht diese Musik und ist dennoch erstaunt, wie kunstvoll und virtuos sie dargeboten wird. Dies war ein mitreißendes und beeindruckendes Konzert, zudem gewürzt mit allerlei Verschmitztheit und humorvollen Einsprengseln, bei der Vielzahl von rasant schnellen Tönen auch noch gänzlich ohne Noten musiziert. Das zog uns als Publikum fröhlich und bewundernd in seinen Bann und wurde mit einem nicht enden wollenden Applaus belohnt. Das Publikum wiederum wurde mit einer Zugabe belohnt. Es erklang Solvegs Lied von Edvard Grieg.

0: Das waren Eindrücke des Konzertes von Nordic Sounds in der St. Philippuskirche in Lübeck. Mit Edvard Griegs Klavierkonzert endet am Sonntag, den 30. August, das Schleswig-Holstein Musikfestival 2026. Gemeinsam mit der NDR Radiophilharmonie spielt Jan Lisicki eines der beliebtesten Werke der romantischen Klavierliteratur. Der kanadische Pianist verbindet mit dem Festival eine lange Geschichte. Bereits 2013 erhielt er hier den Leonard Bernstein Award. Im Gespräch mit Andreas Kuballa spricht er über seine Beziehung zum Schleswig-Holstein Musikfestival und die besondere Atmosphäre von Griegs Konzert.
1: Jan, Sie haben 2013 beim Schleswig-Holstein Musikfestival den Leonard Bernstein Award erhalten und sind seitdem immer wieder zu Gast. Welche Bedeutung hat das Festival für Sie?
2: I absolutely love festivals that bring music to audiences. And I think that's exactly what the Schleswig-Holstein Music Festival does.
3: Ich schätze Festivals, die Musik zu den Menschen bringen. Genau das gelingt dem Schleswig-Holstein Musikfestival. Die Konzerte finden nicht nur in großen Städten statt, sondern auch in Kirchen, Scheunen oder an anderen besonderen Orten. Dadurch wird klassische Musik für viele Menschen erreichbar, die sonst vielleicht keine Gelegenheit hätten, solche Konzerte zu besuchen. Außerdem beeindruckt mich das Festivalorchester. Es gibt jungen Musikerinnen und Musikern die Möglichkeit, mit Solisten und Dirigenten zusammenzuarbeiten und wertvolle Erfahrungen zu sammeln. Und natürlich verbinde ich viele persönliche Erinnerungen mit dem Festival. Konzerte in der Elbphilharmonie gehören genauso dazu wie ein Auftritt in einer Kuhscheune, in der der Flügel mit einem Kran hereingehoben werden musste. Ich komme immer wieder gern zurück und freue mich darauf, neue Eindrücke zu sammeln.
2: Performing in Biddelsdorf or perhaps Flensburg or in a cow barn where the piano had to be lifted by a very big sort of crane machine. So many memories for me that I always really love coming back and creating some new ones.
1: Wenn Sie auf die vergangenen Jahre Ihrer Karriere zurückblicken, was hat sich für Sie als Musiker am meisten verändert?
2: I think there's multiple answers to the same question. One, of course, is that the journey with music is a constant one of improvement, of evolvement, of change.
3: Musik ist ein ständiger Entwicklungsprozess. Es gibt keinen Punkt, an dem man sagen könnte, jetzt habe ich alles erreicht. Mit der Zeit verändert sich die eigene Sicht auf die Werke und damit auch ihre Interpretation. Besonders wichtig geworden ist mir, Konzertprogramme zusammenzustellen, die dem Publikum einen neuen Blick auf bestimmte Themen oder Komponisten eröffnen. Gleichzeitig habe ich gelernt, dass das Leben mehr umfasst als Konzerte. Während der Pandemie wurde mir bewusst, wie wichtig Zeit zu Hause und in der Natur ist. Ich spiele heute noch immer rund 100 Konzerte im Jahr, weiß aber inzwischen viel besser, was ich brauche, um diese Arbeit dauerhaft mit Freude machen zu können.
2: And personally, the biggest change I think was in the COVID pandemic, which allowed me to learn after playing for many years over 100 concerts a year, that life has so much more to offer. And while I still play just about 100, slightly under 100 concerts a year. I know what I also need in life, access to nature, to simply time at home, to make myself enjoy every day of what I do.
1: Sie beschließen das diesjährige Festival mit Griegs Klavierkonzert A-Moll Opus 16. Warum passt dieses Werk so gut an das Ende des Festivals?
2: Oh, it's such a great piece. Of course, there's lots that will be great finales, but Grieg somehow has exactly this access to nature. And I know that we're playing it in Kiel in Germany, but just across the ocean, the sea is Norway, of course.
3: Griegs Musik besitzt eine besondere Nähe zur Natur. Sie erzählt von Weite, vom Meer und von der Landschaft des Nordens. Kiel liegt direkt an der Förde und von dort ist Norwegen nicht weit entfernt. Diese Verbindung kann man beim Hören fast spüren. Gleichzeitig steckt in diesem Konzert unglaublich viel Schönheit und Lebensfreude. Es gibt Momente voller Kraft, aber ebenso Augenblicke großer Ruhe und Einsamkeit. Genau diese Mischung macht das Werk für mich besonders. Ich liebe dieses Konzert.
1: Ihr Klavierspiel gilt ja als transparent und lyrisch. Wie finden Sie in einem so virtuosen Werk die Balance zwischen Kraft und Zurückhaltung?
2: Well, I think one of the most important aspects of my instrument, the one that I always try to take advantage of, is how it has this incredible variety of sounds.
3: Das Klavier besitzt eine enorme Vielfalt an Klangfarben und Dynamik. Gerade Griegs Konzert bietet dafür unzählige Möglichkeiten. Es gibt große, kraftvolle Passagen und unmittelbar danach sehr intime Momente wie im zweiten Satz. Mir ist wichtig, der Partitur zu vertrauen. Manche Stellen wirken gerade deshalb so eindrucksvoll, weil sie schlicht geschrieben sind. Man muss sie nicht künstlich komplizierter oder romantischer machen. Manchmal spricht Musik am stärksten, wenn man ihre Einfachheit zulässt.
2: There's a lot of fragments in this concerto that are written in such a simple way and speak so clearly when they're played in that simple way and are often forced into being something more complex. And I think sometimes adding complexity, adding romanticism, adding these sort of what we perceive as emotion is not necessarily helpful for the work.
1: Sie haben mit vielen der bedeutendsten Orchester und Dirigenten gearbeitet. Wonach wählen Sie Ihre Projekte heute aus?
2: Basically the projects that I know I will enjoy, and of course at certain points in my calendar those that will challenge me, that will give me a new perspective.
3: Ich entscheide mich für Projekte, auf die ich mich wirklich freue und die mir gleichzeitig neue Perspektiven eröffnen. Wenn ich auf der Bühne Freude empfinde, überträgt sich das auch auf das Publikum. Davon bin ich überzeugt.
1: Sie haben Ihre internationale Karriere bereits als Jugendlicher begonnen. Haben sich Ihre Prioritäten verändert?
2: Of course. I think one of the biggest ones is having the chance between what I of course enjoy in terms of performing to also enjoy a certain other aspects of life around it.
3: Ja, eindeutig. Heute ist es mir wichtig, neben dem Konzertleben auch Zeit für andere Dinge zu haben. Ich bin gern draußen, arbeite im Garten, fahre Fahrrad oder gehe campen. Solche Momente gehören inzwischen genauso zu meinem Leben wie das Musizieren.
1: Und zum Schluss die Frage, wohin führt Sie Ihr künstlerischer Weg als nächstes?
2: I'm not very good at talking about the future. I am always enjoying the journey.
3: Ich bin nicht gut darin, über zukünftige Pläne zu sprechen. Mich interessiert der Weg mehr als das Ziel. Ich genieße die Reise und lasse mich überraschen, wohin sie mich führt.
0: Um einen Eindruck von diesem Konzert zu bekommen, von diesem Abschlusskonzert des Schleswig-Holstein Musikfestivals 2026, hören Sie jetzt, gespielt von Jan Lisicki, den ersten Satz aus Griegs Klavierkonzert in A-Moll Opus 16.

0: Sie hörten den ersten Satz aus Griegs Klavierkonzert A-Moll Opus 16, gespielt von Jan Lisicki. Jan Lisicki spielt das Abschlusskonzert am 29. und 30.08. in Kiel im Konzerthaus am Schloss. 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Wenn Klassik auf Kiez trifft, darf es auch einmal unvorhersehbar werden. Das Schleswig-Holstein Musikfestival bringt am 28. August im Theater Itzehoe mit Frack Off den Hamburger Musical-Komponisten Martin Lingnau, den Generalmusikdirektor der Staatsoper Hamburg Omar Meyer-Welber, Musiker des Philharmonischen Staatsorchesters und die Improvisationstheatergruppe Hidden Shakespeare zusammen. Martin Lingnau arbeitet seit 1994 am Schmitz-Tivoli und hat dort nahezu alle Hauptproduktionen musikalisch verantwortet. Mit mehr als 5 Millionen Zuschauerinnen und Zuschauern seiner Produktionen ist er einer der erfolgreichsten deutschen Musiktheaterautoren. Seine musikalische Bandbreite reicht von Heiße Ecke und Das Wunder von Bern über Filmmusik bis zu internationalen Entertainment-Produktionen. In Frack Off treffen Lingnau Songs auf klassische Arrangements. Dazwischen entstehen Szenen und Musik aus dem Moment heraus. Im Gespräch mit Andreas Kuballa verrät der musikalische Kopf des Schmitz-Tivoli, was für ihn den Reiz des Abends ausmacht.
1: Martin, es ist ja nicht die erste Kooperation mit Omar Meyer-Welber und dem Philharmonischen Staatsorchester bei diesem Projekt Frack Off. Wie kam es denn zu der Idee und worum geht's überhaupt?
2: Die Kooperation zwischen dem Schmitz-Tivoli und dem Philharmonischen Staatsorchester ist etwas ganz Besonderes, denn das sind eigentlich zwei Welten, die da aufeinandertreffen. Omar kam zu mir mit einer Idee, ein neues Peter und der Wolf zu machen. Das haben wir dann auch im vergangenen Jahr zur Premiere gebracht. Peter und der Wolf auf St. Pauli hieß das. Und das werden wir auch bestimmt im nächsten Jahr wieder nochmal machen. Und das Eröffnungskonzert, das war eigentlich dieses Frack Off, was wir jetzt am 28. August auch in Itzehoe aufführen werden, ist ein ganz besonderer Abend, denn der wird zu einem sehr großen Teil improvisiert. Wir haben Musikerinnen und Musiker der Staatsoper da, wir haben eine Sängerin und einen Sänger da und wir haben Omar und mich natürlich da und wir haben, das ist das Besondere, eine Improvisationstheatergruppe, die heißt Hidden Shakespeare und die macht interaktiv mit dem Publikum, improvisieren die kleine Theaterstücke, Szenen, Träume, bis hin zu Liedern, die in diesem Moment entstehen. Und wir begleiten diese Improvisationstheatergruppe live auf den Instrumenten. Das heißt, wir wissen gar nicht, wenn das Konzert losgeht, wissen wir gar nicht, was wir gleich spielen werden. Es gibt 5 Songs von mir, die immer als Ankerpunkte zwischen den ganzen Improvisationen aufgeführt werden. Das sind Songs aus meinen Musicals, die im Schmitz-Tivoli laufen oder liefen. Und dazwischen wissen wir nicht, was kommt. Und das macht diesen Abend zu einer ganz, ganz besonderen Herausforderung für uns alle.
1: Das klingt auf jeden Fall spannend. Du bist ja, wie du schon gesagt hast, vor allem als musikalischer Kopf des Schmitz-Tivoli bekannt, hast auch Filmmusiken komponiert. Jetzt bei Frack Off wechselst du auch ein bisschen auch die Seite. Es ist nicht nur die Improvisation, sondern deine Musik wird auch noch von einem klassischen Orchester interpretiert. Wie ist das denn für dich?
2: Das ist eine ganz tolle Geschichte, diese Songs mal in einem klassischen Gewand und auch mit klassischem Gesang zu hören. Da sieht man dann, dass die Komposition an sich oft gar nicht so weit entfernt ist von, um mal berühmte Kollegen in den Mund zu nehmen, Mozart zum Beispiel. Aber es macht halt das Arrangement aus. Also ob da jetzt eine E-Gitarre oder ein Schlagzeug spielt oder ob da Streicher ein Horn spielt und ich am Flügel und Omar am Akkordeon, dann ist das in einem ganz anderen Gewand und auf einmal strahlen diese Lieder etwas ganz anderes aus, was man ihnen vorher vielleicht gar nicht so zugetraut hätte.
1: Du hast ja nun schon viel Erfahrung mit großen Ensembles, Musicalproduktion und orchestrierter Unterhaltungsmusik. Sind klassische Musiker irgendwie strenger oder schwieriger in der Zusammenarbeit als eine Popband zum Beispiel?
2: Man kann denken, dass klassische Musikerinnen und Musiker nur das spielen können, was auf den Noten steht, während Popmusikerinnen und Popmusiker eher freier spielen können. Das ist so das Vorurteil, was man dann so hat. Aber wir haben jetzt auch gemerkt, dass dieses Ensemble auch bei den Improvisationsstellen mitmacht. Und das hat uns dann sehr gefreut und auch erstaunt. Da muss man natürlich kurz mal eine Tonart rüberwerfen, damit man nicht so ganz im luftleeren Raum sich bewegt. Aber da ist schon auch eine Menge möglich. Und ich würde sagen, nee, da ist gar kein Unterschied. Also da es gibt genauso Absprachen, es gibt genauso Notation, aber es gibt auch genauso Improvisation und vor allen Dingen enorme Spielfreude und Freude an der Musik.
1: Homer ist in diesem Abend nicht nur musikalischer Leiter, sondern auch Akkordeonspieler und trifft auf dich am Klavier. Steht dann irgendwie anstatt strikter Partitur musikalische Anarchie auf dem Plan?
2: Also Anarchie heißt ja, man weiß nicht, was man tut und alle machen irgendwas. Das nicht, aber wenn man jetzt das Wort musikalischer Wahnsinn benutzen würde, dann würde das schon passen. Denn wir geben da tatsächlich alles und wissen nicht, was wir gleich machen, was in der nächsten Minute passiert. Ich war, nachdem wir das im letzten September gemacht haben, war ich völlig fertig danach, auch sehr, sehr glücklich. Aber so über eine Zeitspanne von 2 Stunden Musik zu improvisieren, die dann dazu passt, was gerade erfordert wird, ist schon eine enorme Herausforderung für einen. Es ist ja nicht so, dass man nur irgendetwas spielt, sondern das muss ja dazu passen, was gerade ausgedacht wird oder was das Publikum gerade vorgibt. Zum Beispiel haben wir das letzte Mal einen fiktiven Lebenslauf von mir improvisiert. Oder wir haben improvisiert, was Homer letzte Nacht geträumt hat, wie sein Tag war und irgendwie sowas. Das weiß man alles gar nicht, was da auf einen zukommt. Und das macht so spannend. Und gleichzeitig kommt da echt was Gutes dabei raus. Das war für uns alle ein ganz tolles Theatererlebnis. Auch sehr mutig von uns allen, denn wir wissen ja gar nicht. Ne? Also man kann die Lieder vorbereiten, die kann man üben. Aber auf den Rest, da müssen wir uns alle einlassen. Und das macht diesen Abend halt zu einem ganz, ganz besonderen Musiktheaterabend.
1: Homer möchte ja, dass die Staatsoper, wo er als GMD unterwegs ist, stärker als einen Ort verstehen, der mitten in der Stadt und der Gesellschaft steht. Ist das auch dein Verständnis von Theater, also einen Ort zu schaffen, an dem Hochkultur und Alltag, Kiez und Konzertsaal selbstverständlich aufeinandertreffen?
2: Ja, das finde ich natürlich super. Mein Angang zum Musiktheater schreiben und komponieren ist ja generell der, dass ich es für die Menschen mache, dass ich für das Publikum schreibe. Das heißt nicht, dass man dem Publikum hinterherläuft und nur auf Erfolg schielt, aber das heißt genauso wenig, dass man, ich sag mal, es nur für sich in seinem stillen Kämmerlein macht, sondern man denkt schon an das Publikum. Und das ist ein Abend oder auch diese Kooperation ist natürlich auch dazu da, ein Publikum ins Theater zu holen, was eventuell ein wenig Schwellenangst vor klassischer Musik hat. Und insofern trifft sich hier mein genereller Kunstgedanke mit Omas Auftrag, die Klassik ein wenig mehr unter die Menschen zu bringen.
1: Und wird es nach Peter und der Wolf von St. Pauli und Frack auf weitere gemeinsame Projekte geben?
2: Ja, es gibt ein schönes Projekt, von dem ich schon erzählen darf. Und zwar haben wir am 14. Februar Premiere mit einer weiteren Kooperation. Und da wird niemand anderes als Ludwig van Beethoven höchstpersönlich uns eine Stunde lang über die Musik, über das Musikhören, über sein Leben erzählen. Und da wird auch das Philharmonische Staatsorchester mit auf der Bühne sein. Das ist, glaube ich, ein ganz besonderer Abend oder ein Tag. Das wird für Publikum von 6 bis 99, sage ich immer. Also wir versuchen hier wirklich jetzt auch Kinder oder jüngere Zuschauerinnen und Zuschauer zu erreichen. Das ist etwas, worauf ich mich sehr freue. Ich schreibe den Text, ich inszeniere diesen Abend oder diesen Tag. Wir machen es auch am Vormittag, auch für Schulklassen. Da in diesen Menschen Beethoven reinzutauchen, ist eine tolle Aufgabe. Und ihn leibhaftig wieder auf die Bühne zu stellen und auch interaktiv mit uns sprechen und spielen zu lassen, ist, glaube ich, etwas, worauf man sich sehr freuen kann. Diese Veranstaltung hat den schönen Namen Tatatata. Warum der so heißt, kann man sich, glaube ich, vorstellen. Das sind die berühmten vier Töne aus der 5. Symphonie, wo das Schicksal an die Pforte klopft.
0: Wie vielseitig Martin Lingnau musikalisch aufgestellt ist, zeigt sein umfangreiches Oeuvre. Hier der Walzer aus der Bühnenshow Der Palast im Friedrichstadtpalast Berlin.

0: 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Aus der neuen Welt betitelt das Programmheft des SHMF die Konzerte, die am 16. und 17. August in der Musik- und Kongresshalle in Lübeck und der Elbphilharmonie in Hamburg stattfanden. Außer der berühmten Sinfonie von Antonín Dvořák stand noch das Cellokonzert A-Moll Opus 129 von Robert Schumann auf dem Programm. Ulrich Küstner war für Musikfest im Radio in Lübeck dabei.
1: Der 16. August war ein Sommertag, aber nicht mit Tropenhitze wie die vorhergehenden Tage, sondern wohltemperiert zum Wohlfühlen. Die Musik- und Kongresshalle Lübeck mit 2000 Plätzen war ausverkauft und schon lange vor Beginn flanierten die Konzertbesucher am Traveufer und genossen den malerischen Blick auf die Lübecker Altstadt. Völlig entspannt nahmen dann die Musikfreunde nach und nach ihre Plätze ein. Nach kurzer Verspätung erschienen dann die fast 100 Mitglieder des Schleswig-Holstein Festival Orchestras, von dem Publikum natürlich mit herzlichem Beifall begrüßt. Der Beifall steigerte sich noch, als der Star des Abends, der 34-jährige Kian Soltani, der weltbekannte österreichische Star-Cellist, erschien und sich mit sichtlich unbewegter Miene auf seinen Spielplatz setzte. Dann wurde der Dirigent Christoph Eschenbach, der seit 2004 der Principal Conductor des Schleswig-Holstein Festival Orchesters ist, ja, man muss sagen, hereingeführt. Der Weg war für den 86-jährigen ziemlich beschwerlich. Besonders mühsam war das Erklimmen des Dirigentenpodests. Sichtlich erfreut ob des herzlichen Beifalls, drehte er sich einmal kurz um und schaute auf die Menge. Und es begann das Cellokonzert in A-Moll von Robert Schumann.

Bevor wir zu den Werken kommen, etwas über die Mitwirkenden. Kian Soltani tritt regelmäßig mit zahlreichen renommierten Orchestern und Dirigenten weltweit auf und hat sich als eine der führenden Stimmen der jüngeren Cellistengeneration etabliert. Er ist 1992 in Bregenz geboren, besuchte das Musikgymnasium in Feldkirch. Aufgrund seiner Begabung zeigt er großartige Leistungen und wird bald zu einem der erfolgreichsten Cellisten seiner Generation. Neben dem Schleswig-Holstein Musikfestival, bei dem er 2017 den Leonard Bernstein Preis erhielt, ist er regelmäßig zu Gast bei anderen Festivals. Am 20. August zum Beispiel bei den Salzburger Festspielen, am 28. in Seoul, Südkorea. Soltani spielt auf einem Instrument aus dem Hause Stradivari mit dem schönen Namen London ex Bucherini, das sich tatsächlich einmal im Besitz des berühmten italienischen Komponisten Luigi Boccherini befunden haben soll. Das Instrument wurde ihm natürlich von einem Mäzen zur Verfügung gestellt. In der Saison 25-26 ist Soltani Residenzkünstler der Elbphilharmonie. Bei seinem Spiel konnte man den Eindruck gewinnen, dass er mit seinem Instrument nicht zufrieden war. So scharf und fast kämpferisch traktierte er die Saiten. Anders bei den lyrischen Passagen, da klang sein Spiel wie inniger Gesang. Dabei schaut er gefühlvoll gen Himmel.

Während des gesamten Konzerts machte er in keinem Augenblick einen entspannten Eindruck. Er spielte natürlich ohne Noten und saß mit dem Rücken zum Dirigenten, sodass er ihn nicht im Auge hatte. Ein Beweis, wie gut die beiden aufeinander eingespielt waren. Das Programm war ja auch nicht für das Festival speziell erarbeitet, sondern es wird von Solist und Dirigent seit Jahren aufgeführt. Und so eilte das Konzert seinem Ende entgegen.

Erst als er am Ende den nicht enden wollenden Beifall entgegennahm, lächelte er, klopfte dem Dirigentenkreis liebevoll auf die

nach einer Idee des großen amerikanischen Dirigenten Leonard Bernstein gegründet worden. Für die Orchesterakademie wird jeden Sommer ein internationales Jugendorchester zusammengestellt. Über 100 junge Musikerinnen und Musiker, Höchstalter 26 Jahre, aus aller Welt wird die Möglichkeit geboten, mit berühmten Dirigenten und Dirigentinnen große Orchesterliteratur zu erarbeiten und aufzuführen. Die Anforderungen sind bei der Auswahl natürlich hoch und entsprechend ist auch das Niveau des Orchesters. Obwohl die Mitglieder aus der ganzen Welt zusammengekommen waren, man sah es ihnen an, dass sie aus ganz verschiedenen Kulturkreisen stammten, hat das gemeinsame Musizieren sie zu einem harmonischen Ganzen gefügt. Solist und begleitendes Orchester waren in idealer Weise aufeinander abgestimmt. Nur noch ein paar Worte zum Charakter des Werks selber. In der Literatur für das Violoncello nimmt Schumanns Konzert eine bedeutende Stellung ein. Neben Dvoraks und Haydns Konzert gehört es zu den am häufigsten gespielten. Das Werk entstand im Jahre 1850. Noch 1854 feilte Schumann, wenn ihm die Krankheit eine Atempause gönnte, an dem Werk, das seine Uraufführung erst 1860 erlebte, also 4 Jahre nach Schumanns Tod. Mit dieser großartigen Aufführung von Schumanns Cellokonzert endete der erste Teil. Im zweiten Teil dann die populäre Symphonie Nummer 9 E-Moll von Antonín Dvořák mit den Sätzen Adagio, Allegro molto, Largo, molto vivace, Allegro con fuoco, also mit Feuer.

Der Musikfreund, der dieses Motiv hört, das wie ein Signal klingt und gar nicht in die beschauliche Welt des Komponisten Antonín Dvořák passt, der ja 1841 in Böhmen geboren wurde, erkennt es sicher gleich. Es ist Musik aus einer neuen Welt. Und tatsächlich hat Dvořák seiner 9. Symphonie diesen Beinamen gegeben, aus der neuen Welt. Man könnte sie auch Symphonie für die ganze Welt nennen. Dvořák hat sie 1893 in New York komponiert. Dass sie so populär geworden ist, kann auch daran liegen, dass sich eingängige Melodien wie ein roter Faden durch alle vier Sätze ziehen. Dabei ist sie so effektvoll instrumentiert, manchmal einfach und manchmal kompliziert gegliedert. Antonín Dvořák, 1841 in Böhmen als Sohn eines Gastwirts und Metzgers geboren, sollte in dem Beruf seines Vaters arbeiten. Antonín oder Deutsch Anton zog es vor, mit den Dorfmusikanten zum Tanz aufzuspielen. Erst als Antonín 16 war, gab der Vater seinen Widerstand auf und der junge Mann durfte zur Ausbildung nach Prag. Aufgrund seiner Begabung erhält er ein Staatsstipendium und wird bald Professor am Konservatorium in Prag. Eine wohlhabende Musikliebhaberin gründete 1885 in New York das National Konservatorium der Amerikaner.

afrikanischen Musik. Von dieser Institution sollte eine nationale Schule der amerikanischen Musik ausgehen, so wie es sie in den europäischen Ländern gab. Bei der Suche nach einem prominenten europäischen Komponisten für die künstlerische Leitung des Konservatoriums verfiel sie auf Dvorak. Nach einigem Zögern nahm Dvorak das finanziell lukrative und auch interessante Angebot an. Seine Frau, die älteste Tochter und sein Sohn Antonin durften ihn begleiten. In Amerika angekommen, wurde er gefragt, wie er die Zukunft der amerikanischen Musik sehe. Er betonte, dass sie sich auf die Volksmusik stützen sollte, und zwar die der Ureinwohner und der Afroamerikaner, aber nicht durch einfache Übernahme und Bearbeitung der Melodien, sondern durch Neuschöpfung aus ihrem Geist. So begab er sich auf die Suche nach authentischer amerikanischer Musik. Drei Hauptmotive durchziehen die vier Sätze. Zwei amerikanische und ein böhmisches, also eine Erinnerung an die Heimat.

Spielerisch treten diese Motive in allen vier Sätzen auf. Den zweiten Satz, das Largo, hatte der Komponist mit Legende überschrieben. Die traurige Melodie erinnert an den Geist der Spirituals. Der herrliche Choral des langsamen Satzes, der angeblich den Trauermarsch eines indianischen Begräbnisses symbolisiert, endet mit einem typisch böhmischen Prallträller.

Also wenn manche Tonfolgen oder Rhythmen auch noch so amerikanisch anmuten, Dvorak trägt sie in seiner unverkennbaren böhmischen Sprache vor. Im dritten Satz wird das Wechselspiel der Gefühle des Komponisten recht deutlich. Ein Indianertanz wird immer wieder durch die Erinnerung an die böhmische Heimat unterbrochen. Man fragt sich, ob die Mitglieder des Orchesters, die ja aus ganz unterschiedlichen Kulturkreisen stammten, diesen Zwiespalt zwischen alter und neuer Heimat nachvollziehen konnten. Die Vertrautheit und Gemächlichkeit mit der böhmischen Heimat und das schnelle amerikanische, erfolgszentrierte Streben. Auch im donnernd großstädtischen Furore des Finales klingt doch auch tschechisches, tänzerisches mit.

Ein großartiger Konzertabend war zu Ende gegangen. Der Beifall zeigte, dass man mit der Leistung des Festivalorchesters durchaus zufrieden war. Unsere Einspielungen stammten übrigens nicht von dem Festivalorchester, sondern von einer Aufnahme der Philharmonia Slavonica unter der Leitung von Henry Adolf.

0: Das war nochmal ein Stück der Gruppe The Curious Bards Polonaise hier bei Musikfest im Radio. Die diesjährige Porträtkünstlerin des Schleswig-Holstein Musikfestivals ist die Akkordeonistin Xenia Sidorova. In den letzten Wochen hat sie im ganzen Land an den unterschiedlichsten Orten und Spielstätten ihre Konzerte gegeben. Für Musikfest im Radio hat Marion Weyers mit der Künstlerin gesprochen und sie um ein kurzes Fazit ihrer Konzerte und ihres Aufenthaltes beim Schleswig-Holstein Musikfestival gebeten. Hören Sie zunächst das Originalinterview und anschließend die deutsche Übersetzung.
1: I can't believe that it ended so quickly. It was living with me in my mind for the past, I don't know, 2 years. All those projects that I arranged with my dear, dear friends. It seemed like it's all going still far away, and now we are already coming to an end, so it's quite unbelievable. But I think it's been an amazing journey. It still is. We are in the end of it, but I must keep my head clear and in focus. It's incredibly hard to concentrate when you have all those different programs, so I found it really one of the most challenging things that I've done as a musician, but an invaluable experience with wonderful people. I feel like I've acquired a new family here in Schleswig-Holstein. It feels truly special. Everyone in the office, all the volunteers, all the venues have been so welcoming and so warm that it makes it very, very special. And I'm sure I'll be crying on my last concert that it's the end. I'm already very emotional about it. So it's been quite a journey.
2: Ich kann noch gar nicht glauben, wie schnell das alles vorbeigegangen ist. Gedanklich hat mich das jetzt bestimmt 2 Jahre lang begleitet. All die Projekte, die ich mit meinen lieben Freundinnen und Freunden geplant habe, gefühlt lagen die immer in weiter Ferne. Und jetzt sind wir schon am Ende angekommen. Das ist wirklich kaum zu fassen. Aber es war eine fantastische Reise. Und ist es immer noch. Wir sind jetzt zwar auf der Zielgeraden, aber ich muss den Kopf klar und fokussiert halten. Es ist unglaublich schwer, sich zu konzentrieren, wenn man so viele unterschiedliche Programme spielt. Für mich als Musikerin und Akkordeonistin war das eine der größten Herausforderungen überhaupt, aber gleichzeitig eine unschätzbare Erfahrung mit wunderbaren Menschen. Ich habe das Gefühl, hier in Schleswig-Holstein eine neue Familie gefunden zu haben. Es fühlt sich wirklich ganz besonders an. Egal, ob das Team im Büro, die vielen Ehrenamtlichen oder die Teams an den Spielstätten, alle haben mich so herzlich aufgenommen. Ich bin mir sicher, dass bei meinem letzten Konzert die Tränen fließen werden. Ich bin jetzt schon sehr bewegt. Es war einfach eine unglaubliche Reise.

0: Mit dem berühmten Stück Herz über Kopf von Joris geht Musikfest im Radio in der 9. Ausgabe zu Ende. Joris tritt am 30.08. Open Air auf der Seebühne in Eutin auf und am 3.09. in der Elbphilharmonie. Aus dem Studio Lübeck verabschieden sich Angelika Wolf am Mikrofon und Shia Wolf an der Technik. Verantwortlich für die Sendung ist Michael Lupatsch. Wir bedanken uns fürs Zuhören und hoffen, dass Sie auch die letzte und 10. Ausgabe von Musikfest im Radio, der Gemeinschaftssendung zum Schleswig-Holstein Musikfestival von Lübeck FM, Westküste FM und Kiel FM, mit uns zusammen hören.
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1: Verantwortlich für diese Sendung ist Nils Laue aus Lübeck.

Ihr hört die Radiosendung Nils auf euren Lieblingssender. Endlich ist wieder eine Woche herum oder zum Glück. Wir spielen unter anderem ganz neue Musik. Jedenfalls ist es bei uns ganz neu hier in der Radiosendung Nils. Wir wünschen euch jetzt ganz viel Spaß, egal wo ihr euch gerade befindet. Herzlich willkommen, hier ist die Radiosendung Nils.

hörst die Radiosendung Nils. Und vielleicht habt ihr auch manchmal das Gefühl, ihr wollt ein bisschen jung sein. Dann haben wir genau den richtigen Song für euch. Und zwar ist das nämlich von David Guetta mit Ava Max Forever Young. Jetzt hier in der Radiosendung Nils.

Forever Young. Und zwar von David Guetta zusammen mit Ava Max. Und jetzt kommen wir zu einem ganz neuen Song. Jedenfalls ist er bei uns ganz neu hier in der Radiosendung Nils. Und jetzt habe ich für euch etwas ganz Frisches. Eine brandneue Veröffentlichung, die richtig Stimmung macht. Das ist Perfect Bitch zusammen mit Rocco mit ihrem neuesten Track Golden. Direkt für euch im Radio. Hier in der Radiosendung Nils. Also laut, Stärke hoch und genießt den Sound jetzt hier in der Radiosendung Nils.

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Und jetzt haben wir für euch einen ganz neuen Track für euch. Golden von Perfect Bitch Rocco ist brandneu am Start mit unverwechselbaren Handschrift von Perfect Bitch. Trifft hier auf legendäre Rave Vibes von Rocco. Ein Sound, der sofort ins Ohr geht und jede Menge Tanzfläche zum Ausrasten bringt. Mit kraftvollen Beats, die garantiert eure Boxen zum Beben bringen, ist Golden ein Pflichttrack für alle, die Festival-Feeling lieben. Hier kommt er, Perfect Bitch und Rocco Golden.

Aqua gehen zusammen mit Toni Morgens Explode ganz neu hier in der Radiosendung Nils. Habt ihr wahrscheinlich schon mitbekommen, da passt doch irgendwas nicht. Entschuldigung an dieser Stelle, das war natürlich nicht das, was ich ihm gerade angekündigt habe. Aber jetzt kommt genau das, was ich angekündigt habe. Ich hoffe, das geht nicht nochmal schief hier. Und zwar, jetzt kommt für euch ein echtes Highlight. Und zwar nämlich DJ Sequenza zusammen mit DJ TH und Anna Dicer präsentieren ihre brandneue Veröffentlichung auf Future Sequenza. Color of My Dreams ist ein Remake des bekannten Eurodance-Klassiker von BG, The Price of Rap. Die neue Vision bringt den magischen 90er-Vibe zurück in einen modernen, mitreißenden, uplifting Trance-Sound, der garantiert jedes Festival und alle Trance-Fans begeistert. Hier ist für euch Color of My Dreams, jetzt hier in der Radiosendung Nils.

Ihr hört die Radiosendung Nils auf euren Lieblingssender. Und jetzt kommen wir zu einem ganz neuen Song. Jedenfalls ist er bei uns ganz neu hier in der Radiosendung Nils. Willkommen zurück bei Nils, eure Radiosendung mit den neuesten Beats, Sounds und Trends aus der Dance-Club-Szene. Schön, dass ihr dabei seid. Heute habe ich wieder etwas ganz Besonderes für euch im Gepäck. Und das perfekt in den Sommer. Auch wenn er vielleicht wettertechnisch nicht immer ist, so wie wir ihn gern hätten. Denn Ampris ist zurück. Und das mit einer richtig starken Produktion. Der neue Track heißt A Temptation und der Titel verrät, dass man hier ganz genau hinhören sollte. Viele von euch kennen den Song im Original von Charlie Puth, ein echter Welthit, der Millionen Klicks gesammelt hat und weltweit rauf und runter gespielt wird. Der Ampris hat sich gedacht, warum nicht mit diesem bekannten Song einen ganz neuen Anstrich verpassen. Und genau das ist gelungen. Herausgekommen ist eine Coverversion, die frische Sommer-Dance-Beats mit einfließen lässt und zusätzlich Afro-House-Einflüsse integriert. Das Ergebnis ist ein Sound, der sich sofort nach dem Strand, Sonne und gute Laune anhört. Das Spannende ist, man erkennt sofort die Melodie und den Charakter des Originals. Gleichzeitig wirkt er wie die Nummer modern, international und extrem tanzbar. Genau die richtige Mischung, um euren Sommer-Playlist auf die nächsten Level zu bringen. Und natürlich auch, um hier bei uns in der Sendung gespielt zu werden. Also macht euch bereit, dreht die Lautsprecher auf und lasst euch von diesem VIP mitnehmen. Hier ist er für euch, brandneu, bei Nils Ampris an Temptation. Ganz neu hier in der Radiosendung Nils.

hörst die Radiosendung Nils auf deinen Lieblingssender. Herzlich willkommen hier in der Radiosendung Nils. Willkommen zurück bei Nils, eure Radioshow für die besten Neuerscheinungen und die spannendsten Namen aus der elektronischen Szene. Und jetzt habe ich für euch etwas ganz Frisches, ein Debüt, auf das viele schon gewartet haben. Der aufstrebende Trance-Produzent Ed At Chances feiert nämlich seinen Einstand auf den Label Future Sequence für alle, die dieses Label kennen. Hier erscheinen nur Releases mit richtigem Gänsehautpotenzial und auch hier diesmal werden die Erwartungen voll erfüllt. Der Track den Titel Amon Imi und genau so klingt er auch. Uplifting Trance in einer reinsten Form. Ed Sentence verbindet eine kraftvolle, treibende Energie mit einer unglaublich gefühlvollen Melodie. Dieses Zusammenspiel sorgt dafür, dass man beim Hören sofort Bilder im Kopf hat. Sei es ein Sonnenaufgang über einem Festival oder die ganz persönlichen Momente, in denen Musik einfach davon trägt. Besonders stark, diese Melodie bleibt im Ohr. Ohne jemals kitschig zu wirken. Hier ist emotional, aber gleichzeitig auch so clubtauglich, dass man sofort Lust bekommt, die Arme in die Höhe zu reißen und sich von den Beats mitreißen zu lassen. Genau das, was ein Future Sequence Release ausmacht. Musik, die nicht nur technisch auf dem höchsten Niveau ist, sondern auch das Herz berührt. Also, für alle Trance-Fans und die, die es gleich wären, lasst es auf euch dieses Debüt ein. Ich verspreche euch, es lohnt sich. Hier kommt er brandneu und exklusiv in eure Radiosendung Nils. Jetzt ganz neu.

Ihr hört die Radiosendung Kniet mit und anderem ganz neue Musik hier in der Radiosendung Kniet.

Hier ist die Radiosendung Nils und zwar mit euren Lieblingssongs und zwar mit unter anderem ganz neue Songs hier in der Radiosendung Nils. Und jetzt kommt ein Song, der schon mal, sag ich mal, bei mir gespielt wurde und ich weiß nicht, was dieser Sänger sich dabei gedacht hat, diesen Song zu singen. Hört es euch am besten an. Ich kann schon euch ein bisschen verraten, um welchen Song es sich handelt. Es handelt sich um einen Zebrastreifen. War es als erstes da oder nicht? Hört es euch am besten an. Hier ist Oymara mit Zebrastreifen fährt. Jetzt hier in der Radiosendung Nils.

Und jetzt Partytime hier in der Radiosendung Nils in 10 Sekunden. 10, 9, 8, 7, 6, 5, 4, 3, 2, 1, Partytime.

hörst die Radiosendung Nils und zwar mit Partytime hier in der Radiosendung Nils.

Du hörst die Radiosendung Nils mit Partytime. Unter anderem hörst du ganz neue Musik. Jedenfalls bei uns ist es ganz neu.

0: Ich hoffe, wir hören uns wieder nächste Woche, wenn es wieder heißt Nils is on Air. Ich wünsche euch einen guten Start in die nächste Woche. Bis nächste Woche hier am gleichen Ort, an gleichen Stelle. Verantwortlich für diese gehörte Sendung ist Nils Ausflügel.
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3: 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Musikbegeisterte aller Stilrichtungen treffen sich ab 20 Uhr. Wenn man sich als Musiker unter offenebühnespeicher@gmail.de anmeldet, hat man Vorrang. 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Am Donnerstag, den 3. 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Das macht der Speicher jeden ersten Donnerstag im Monat. Diesmal werden wegen der großen Nachfrage alle Anmeldungen in einen Lostopf geworfen, aus dem dann die unterschiedlichen Teams gezogen werden. 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Der Eintritt ist kostenfrei.
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3: Am Mittwoch, den 2.9. findet um 19.30 Uhr in der Kultur- und Begegnungsstätte ehemalige Synagoge in Friedrichstadt der Vortrag Energiespeicherung – die Herausforderungen bei der Energiewende von Professor Dr. Kolkmar Helbig statt. In diesem Vortrag wird der Professor Dr. vom Institut für experimentelle und angewärmte Physik, Atom- und Plasmaphysik über die bekannten und etablierten Techniken für Energiespeicher erneuerbarer Energie sprechen und neue Ansätze vorstellen. Weitere Informationen findet ihr unter www.friedrichstadt.de. Am Samstag, den 5. September, feiert das Erlebnishus in St. Peter-Ording einen weiteren Jahrestag seiner Eröffnung. Von 12 bis 18 Uhr verwandelt sich das Erlebnishus am Ende der Erlebnispromenade in eine fröhliche Abenteuerwelt. Zu den hier angebotenen großen Spielattraktionen gehören unter anderem der Waterwalk, Bullriding, verschiedene Hüpfburgen und ein mobiler Hochseilgarten. Diese und viele weitere kostenlose Mitmachangebote versprechen jede Menge Spaß und Action. Die Teilnahme ist mit Gästekarte kostenfrei. Weitere Informationen findet ihr unter www.sankt-peter-ording.de. Am Samstag, den 29. August, lädt die St. Jürgen-Kirche um 12 Uhr herzlich zu Wort und Musik ein. Kantor Thomas Herzer spielt Werke von Josef Gabriel Rheinberger, wie zum Beispiel Abendfriede aus 12 Charakterstücke Op. 156 und beschließt damit die Reihe anlässlich des 125. Todesjahres des Komponisten. Der Wortteil wird von Pastorin Andra Bock gestaltet.

gesehen 6 Personen, leicht seitlich nur die Oberkörper. Sie sind im Stil der goldenen 20er gekleidet. Sie scheinen in einer Reihe zu sitzen und irgendetwas zuzuhören. Eine der Männer hat das Gesicht in den Händen vergraben. Eine der Frauen schaut, als sei sie auf der Beerdigung eines Freundes. Dafür spricht auch der düstere Hintergrund. Doch die Kleider der Frauen sind zu bunt, rot und blau.

Personen wirken einfach versunken. Vielleicht sitzen sie alle in einem Konzert. Die scheinbar Trauernden sind nur von der Musik berührt. Vielleicht hören sie Schumann. Oder jemand liest was vor. Manchmal frage ich Leute, die mich besuchen, was sie auf dem Bild sehen. Ich habe noch nie zweimal die gleiche Antwort bekommen. Aber die Signatur konnte noch keiner entziffern. Ich hatte in Druckbuchstaben unterschrieben.

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3: Am Sonntag, den 13. September, findet von 18.30 Uhr bis 23 Uhr im Speicherhusum Salsa statt. Herzlich willkommen ist jeder, der die Lust hat, bei lateinamerikanischer und afrikanischer Musik das Tanzbein zu schwingen. Egal ob Anfänger oder Anfängerin oder Fortgeschrittene und Fortgeschrittener. Der Eintritt ist kostenfrei, aber man freut sich über eine Spende. Am Mittwoch, den 23.09. hält Professor Dr. Dr. H. C. Ludwig Steindorf vom Historischen Seminar Europäische Geschichte in der Meldorfer Gelehrtenschule um 19 Uhr seinen Vortrag 100 Jahre Sektion Meldorf. Ihr Platz im Gesamtkunstwerk Schuck, SHUG. Weitere Informationen findet ihr unter www.schuck.uni-kiel.de. Am Samstag, den 5. September, findet von 17 bis 20 Uhr die Ladies- und Babybörse in der Waldorfschule Wörden statt. Hier wird es eine große Auswahl an gut erhaltener Kinder- und Jugendkleidung sowie Damen- und auch zum ersten Mal Herrenkleidung geben. Aber das ist nicht alles, denn hier werden auch Schuhe, Handtaschen und vielerlei Accessoires angeboten und noch viel mehr. Der Einlass für Schwangere beginnt bereits um 16.30 Uhr. Mit dem Erlös unterstützt der Förderverein Projekte und Anschaffungen für die Kinder des evangelischen Kindergartens Klein Nikolai in Wörden.